0: Baut es sich zwischen Dreußig und Eisenberg auf 4 Kilometern. Bitte dort vorsichtig ans Staunende heranfahren. Auf der A71 Richtung Schweinfurt gibt es zwischen dem Dreieck Suhl und Meiningen-Nord eine ungesicherte Unfallstelle auf dem linken Fahrstreifen. Bitte fahrt in dem Bereich besonders aufmerksam. Wir wünschen eine gute Fahrt.
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0: Ein frischer Start ins Wochenende mit vielen Wolken, zum Teil auch Regen dabei. Und so bleibt es auch über den Rest des Tages, dann aber mit angenehmen 20 bis 23 Grad. Morgen früh könnt ihr erstmal entspannt frühstücken, dicke Wolken und Regen. Ab dem Nachmittag klart es weiter auf bei bis zu 21 Grad.
1: 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Auf der A9 Richtung München staut es sich zwischen Dreußig und Eisenberg auf 4 Kilometer. Bitte dort vorsichtig ans Staunende heranfahren. Auf der A71 Richtung Sangerhausen steht zwischen Meiningen Süd und Meiningen Nord ein kaputter LKW. Wir wünschen eine gute Fahrt.
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4: Ich bin Diana Kramer. Die schwarz-rote Koalition hat zur Entlastung bei den hohen Spritpreisen eine grundsätzliche Einigung auf einen Tankrabatt und einen Spritpreisdeckel erzielt. Das teilte die Bundesregierung am Abend nach Verhandlungen mit Vertretern der Länder mit.
5: Den Tankrabatt kennen Autofahrer schon. Im Sommer war er für 2 Monate in Kraft, senkte die Steuern auf Benzin und Diesel um rund 17 Cent. Wobei nicht alles davon bei den Tankenden ankam. Außerdem kosteten die 2 Monate Tankrabatt die Regierung Milliarden. Das wird nun also wieder teuer, gilt aber immerhin als schnell wirksame Maßnahme. Ein Spritpreisdeckel ist neu für Deutschland. Es gibt ihn aber zum Beispiel in Belgien und Luxemburg. Dabei legt der Staat einen Höchstpreis für Sprit fest, unter anderem anhand von Ölpreis, Transportkosten und festgelegter Marge für die Händler. Aus Berlin, Ronny Tochau.
4: Im Streit um die Arktisinsel Grönland haben die USA, Dänemark und Grönland einen Durchbruch verkündet. Wie die Regierungen von Dänemark und Grönland mitteilten, soll in der kommenden Woche voraussichtlich ein Abkommen mit den USA unterzeichnet werden. Wie US-Präsident Donald Trump parallel auf seiner Plattform Truth Social mitteilte, überträgt die Vereinbarung die dauerhafte Kontrolle über die Sicherheit Grönlands an Washington. Dänemarks Regierungschefin Mette Frederiksen sprach von einem guten Deal für die NATO und Europa. 2 Wochen nach der Landtagswahl in Sachsen-Anhalt richten sich die Blicke nun auf den anstehenden Wahlsonntag. Dann wird in Mecklenburg-Vorpommern und Berlin gewählt. Es könnte knapp werden, vor allem in Mecklenburg-Vorpommern, wo sich ein Kopf-an-Kopf-Rennen zwischen SPD und AfD abzeichnet.
6: Mittlerweile hat die amtierende Ministerpräsidentin Schwesig mächtig aufgeholt und führt in den neuesten Umfragen. Bitter werden dürfte es dagegen für die CDU, denn die liegt aktuell nur bei mageren 6%. In Berlin könnte erstmals eine linken Politikerin regierende Bürgermeisterin werden. Die Partei liegt derzeit knapp vor der amtierenden CDU. Die Wahlen haben definitiv Folgen für die Bundespolitik, denn je nachdem, wie die CDU abschneidet, könnte die Debatte um Kanzler Merz erneut Fahrt aufnehmen. Thomas Bremser, Redaktion.
4: Zum Fußball. Der FC Bayern hat seine Fans schon am Vorabend des Oktoberfestbeginns in Bierzeltlaune gebracht. In ihren bunten Wiesentrikots schenkten die Münchner Union Berlin mit einem 7:0-Sieg kräftig ein. Zumindest für eine Nacht rückte der deutsche Rekordmeister wieder auf Tabellenplatz 1.
7: Nach der frischen Nacht geht's rein in einen wolkigen Samstag, zum Teil mit Schauern und angenehmen 23 Grad. Der Sonntag startet mit dicken Regenwolken, später aber wieder mehr Platz für die Sonne. Es wird windig bei 18 bis 21 Grad.
8: 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Auf der A9 Richtung München, zwischen Dreußig und Eisenberg, gibt es 4 Kilometer Stau. Bitte vorsichtig an das Stauende heranfahren. Wir wünschen eine gute Fahrt.
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0: Noch ist's frisch, ändert sich aber später am Tag mit bis zu 23 Grad. Dazu gibt's Wolken und nur vereinzelt Regen. Der Sonntag startet ein bisschen ungemütlicher, mehr Regen und mehr Wolken. Später klart's ein bisschen auf und dazu bis zu 21 Grad.
1: Antenne Thüringen, der schnellste Verkehrsservice mit KI. Aktuell liegen uns keine Verkehrsstörungen vor. Wir wünschen eine gute Fahrt.
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7: Ich bin Diana Kramer. Autofahrer in Deutschland sollen angesichts hoher Spritpreise kurzfristig mit einem neuen Tankrabatt entlastet werden. Angestrebt wird laut Bundesregierung, dass der Tankrabatt Anfang Oktober umgesetzt ist. Er soll dann bis Ende des Jahres gelten. Wird er voll weitergegeben, könnte die Entlastung 17 Cent pro Liter betragen. Daneben ist spätestens ab Januar 2027 auch ein Spritpreisdeckel geplant, aber als Kriseninstrument und nicht dauerhaft. Seit Monaten erhebt US-Präsident Donald Trump Ansprüche auf Grönland und drohte sogar mit der Übernahme der Insel. Jetzt verkündeten die USA, Dänemark und Grönland einen Durchbruch in dem Streit und kündigten an, dass in der kommenden Woche voraussichtlich ein Abkommen unterzeichnet werden soll.
8: Trump hatte etwas voreilig von einem schon besiegelten Abkommen geschrieben. Die USA könnten fortan tun, was immer nötig sei, um Grönland zu verteidigen, postete Trump. Man habe dauerhafte Kontrolle über die Sicherheit und alle anderen Belange in Grönland. Die dänische Regierung teilte mit, man erwarte bei der UN-Generalversammlung in New York nächste Woche einen Deal zu unterzeichnen. Die Vereinbarung respektiert demnach die Souveränität des dänischen Königreichs und die Selbstbestimmung der Grönländer. Tina Eck, USA.
7: Es gilt als das größte Volksfest der Welt und lockt jedes Jahr rund 7 Millionen Besucher an. Heute öffnet das 191. Oktoberfest in München. Am Mittag heißt es dann wieder, Ohrzopft ist.
9: Die heißeste Frage, die wir uns hier stellen, ist natürlich, wie viele Schläge wird Oberbürgermeister Dominik Krause beim traditionellen Anstich im Schottenhammelfestzelt brauchen? Er hat jedenfalls fleißig geübt.
10: Bisher waren es immer 2, aber ich will die Latte jetzt nicht zu hoch legen, also 2 bis 3 ist das Ziel.
9: Neben einigen neuen Fahrgeschäften hat die Stadt auch ihr Sicherheitskonzept aktualisiert. Mehr Kameras und KI-Hitzekarten sollen helfen, um eine kurzzeitige Schließung des Festgeländes wie letztes Jahr zu vermeiden. Aus München, Joshua Heise.
7: Zum Fußball. Und da sind die Spieler des FC Bayern schon vor dem Start der Wiesn in Feierlaune. Die Münchner überrollten zu Hause Union Berlin und gewannen haushoch mit 7:0. Bayern-Star Harry Kane feierte eine historische Bestmarke, seinen 100. Bundesligatreffer im 98. Spiel.
11: Frischer Start ins Wochenende mit vielen Wolken, zum Teil auch Regen dabei. Und so bleibt es auch über den Rest des Tages, dann aber mit angenehmen 20 bis 23 Grad. Morgen früh könnt ihr erstmal entspannt frühstücken, dicke Wolken und Regen. Ab dem Nachmittag klart es weiter auf bei bis zu 21 Grad.
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0: Nach der frischen Nacht geht's rein in einen wolkigen Samstag, zum Teil mit Schauern und angenehmen 23 Grad. Der Sonntag startet mit dicken Regenwolken, später aber wieder mehr Platz für die Sonne. Es wird windig bei 18 bis 21 Grad.
1: Antenne Thüringen, der schnellste Verkehrsservice mit KI. Auf der A71 Richtung Sangerhausen gibt es zwischen Ilmenau-Ost und Stadtelm einen Unfall. Wir wünschen eine gute Fahrt.
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4: Ich bin Diana Kramer. Der Tankrabatt kommt zurück. Darauf haben sich Bund und Länder zur Entlastung der Autofahrer wegen der hohen Spritpreise geeinigt. Er soll Anfang Oktober umgesetzt werden und bis zum Jahresende gelten, teilte die Bundesregierung am Abend mit. Finanzminister Lars Klingbeil im ZDF.
5: Wir stoppen die Abzocke auch durch die Mineralölkonzerne und wir sorgen jetzt dafür, dass schnell die Spritpreise gesenkt werden. Also die Bürgerinnen und Bürger werden es schnell merken, dass über die Absenkung der Energiesteuer das Tanken günstiger wird.
4: Finanzminister Klingbeil. Wie schon im Mai und Juni könnte die Entlastung für Autofahrer bei 17 Cent pro Liter liegen, wenn der Tankrabatt, also die Steuersenkung, voll weitergegeben wird. Daneben ist spätestens ab Januar auch ein Spritpreisdeckel geplant. Im Streit um Grönland haben Dänemark und die USA einen Durchbruch verkündet. In der kommenden Woche soll ein Abkommen unterzeichnet werden. US-Präsident Donald Trump schrieb auf der Plattform Truth Social, das Abkommen gewähre den Vereinigten Staaten die dauerhafte Kontrolle über die Sicherheit und alle anderen Belange Grönlands. Laut dänischer Regierung erkenne der Deal die Souveränität und territoriale Integrität des dänischen Königreichs und das Recht des grönländischen Volks auf Selbstbestimmung an. 2 Wochen nach dem AfD-Sieg in Sachsen-Anhalt richten sich die Blicke auf Mecklenburg-Vorpommern und Berlin. In beiden Ländern

0: werden morgen neue Landesparlamente gewählt. Die Ergebnisse dürften für die Zukunft von Kanzler Friedrich Merz, aber auch die schwarz-rote Koalition auf Bundesebene mitentscheidend sein.
1: Seit Tagen wird darüber diskutiert, ob Merz noch der Richtige im Kanzleramt ist. Er selbst hat das CDU-Präsidium für Sonntagabend in die Parteizentrale eingeladen. Erlebt die CDU morgen ein ähnliches Debakel wie bei der Landtagswahl vor 2 Wochen in Sachsen-Anhalt, dann dürfte die Luft für Merz immer dünner werden. Ob er sich dann noch halten kann, ist völlig offen. Gut möglich, dass die Rufe nach einem Kanzlertausch dann noch lauter werden. Und auch die Folgen für die schwarz-rote Koalition im Bund sind dann noch nicht absehbar. Aus Berlin, David Riemer.
0: Zum Fußball. Der FC Bayern hat seine Fans schon am Vorabend des Oktoberfeststarts in Bierzeltlaune gebracht. In ihren bunten Wiesentrikots schenkten die Münchner Union Berlin mit einem 7:0-Sieg kräftig ein. Und zumindest für eine Nacht rückte der deutsche Rekordmeister wieder auf Tabellenplatz 1.
2: Ein paar Regentropfen und viele Wolken gibt's zum Start in den Tag und auch bis zum Abend bleibt's wechselhaft bei bis zu 23 Grad. Der Sonntag grau und regnerisch zu Beginn, das bessert sich später und dazu gibt's dann spätsommerliche 21 Grad.
3: 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Auf der A71 Richtung Sangerhausen zwischen Ilmenau Ost und Stadt Ilm, Unfall. Wir wünschen eine gute Fahrt.
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6: Schönen guten Morgen euch, jetzt mit Alex Warren. Passen

0: Schönen guten Morgen wünschen Miles Smith und Ivo Prokop hier auf Antenne Thüringen. Und Stargazing, das passt ja gerade noch richtig gut, weil vielleicht seht ihr am Himmel gerade noch die letzten Sterne, bevor der Tag euch empfängt und kommt jetzt einfach schön gemütlich rein ins Wochenende. Jetzt, wo es auch schon ein bisschen frischer wird, da bleibt ihr am besten noch eingemuckelt im Bett liegen oder ihr dreht im Auto auf dem Weg zur Arbeit schon mal die Sitzheizung hoch. Also lasst euch nicht ärgern und macht mal so richtig Samstag und dabei lasst ihr einfach uns laufen. Antenne Thüringen ist immer mit dabei. Und jetzt ein ganz frischer Sommersong aus diesem Jahr, der ist aber auch garantiert in eure Herbst-Playlist reinschafft. Jack Dean, Mercy ist das, hier auf Antenne Thüringen. Schönes Wochenende.
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1: Ich bin Diana Kramer. Der Tankrabatt kommt zurück. Darauf haben sich Bund und Länder zur Entlastung der Autofahrer wegen der hohen Spritpreise geeinigt. Er soll Anfang Oktober umgesetzt werden und bis zum Jahresende gelten, teilte die Bundesregierung am Abend mit. Finanzminister Lars Klingbeil

0: Wahl im ZDF.
1: Wir stoppen die Abzocke auch durch die Mineralölkonzerne und wir sorgen jetzt dafür, dass schnell die Spritpreise gesenkt werden. Also die Bürgerinnen und Bürger werden es schnell merken, dass über die Absenkung der Energiesteuer das Tanken günstiger wird.
0: Finanzminister Klingbeil. Wie schon im Mai und Juni könnte die Entlastung für Autofahrer bei 17 Cent pro Liter liegen, wenn der Tankrabatt, also die Steuersenkung, voll weitergegeben wird. Daneben ist spätestens ab Januar auch ein Spritpreisdeckel geplant. Im Streit um Grönland haben Dänemark und die USA einen Durchbruch verkündet. In der kommenden Woche soll ein Abkommen unterzeichnet werden. US-Präsident Donald Trump schrieb auf der Plattform Truth Social, das Abkommen gewähre den Vereinigten Staaten die dauerhafte Kontrolle über die Sicherheit und alle anderen Belange Grönlands. Laut dänischer Regierung erkenne der Deal die Souveränität und territoriale Integrität des dänischen Königreichs und das Recht des grönländischen Volks auf Selbstbestimmung an. 2 Wochen nach dem AfD-Sieg in Sachsen-Anhalt richten sich die Blicke auf Mecklenburg-Vorpommern und Berlin. In beiden Ländern werden morgen neue Landesparlamente gewählt. Die Ergebnisse dürften für die Zukunft von Kanzler Friedrich Merz, aber auch die schwarz-rote Koalition auf Bundesebene mitentscheidend sein.
2: Seit Tagen wird darüber diskutiert, ob Merz noch der Richtige im Kanzleramt ist. Er selbst hat das CDU-Präsidium für Sonntagabend in die Parteizentrale eingeladen. Erlebt die CDU morgen ein ähnliches Debakel wie bei der Landtagswahl vor 2 Wochen in Sachsen-Anhalt, dann dürfte die Luft für Merz immer dünner werden. Ob er sich dann noch halten kann, ist völlig offen. Gut möglich, dass die Rufe nach einem Kanzlertausch dann noch lauter werden. Und auch die Folgen für die schwarz-rote Koalition im Bund sind dann noch nicht absehbar. Aus Berlin, David Riemer.
0: Zum Fußball. Der FC Bayern hat seine Fans schon am Vorabend des Oktoberfeststarts in Bierzeltlaune gebracht. In ihren bunten Wiesentrikots schenkten die Münchner Union Berlin mit einem 7:0-Sieg kräftig ein. Und zumindest für eine Nacht rückte der deutsche Rekordmeister wieder auf Tabellenplatz 1.
3: 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Für Ostthüringen Kim Wenzel.
4: Ja, keine Frage, es ist eine knallharte Woche für den FC Karlsruhe Jena. Erst das bittere 0:2 im Saale-Duell in Halle und dabei auch noch der Ausfall von Torhüter Marius Liesegang, der sich den Ellenbogen gebrochen hat. Aber es drohen noch viel mehr Spieler auszufallen, morgen gegen den amtierenden Meister Lok Leipzig, Trainer Marco Grote.
5: Also über Liese brauche ich, glaube ich, nicht viel mehr sagen, der wird uns leider längere Zeit fehlen. Miguel Bog wird zu 99,9% nicht zur Verfügung stehen, ist krank, Grippe. Maurice Hähne ist ein großes Fragezeichen. Timon Burmeister ist ein großes Fragezeichen. Kevin Lenkfort, Muskelverhärtung, großes Fragezeichen. Emilio Munsa hat Knöchelprobleme, hatte einen Schlag abbekommen. Ob der mit dabei sein kann, das können wir auch nicht hundertprozentig sagen.
4: Ja, schon verrückt. Immerhin gab es auch was Positives. Emilio Munsa, er hat eine Einladung zur deutschen U19-Nationalmannschaft erhalten. Eine echte Fußballhoffnung aus Thüringen. Herzlichen Glückwunsch. Fragen über Fragen also vor dem morgigen Heimspiel und es wird wohl auch ein wegweisendes Spiel für den jetzigen Lok-Trainer und Ex-Jena-Urgestein Thorsten Ziegner. Rund 8.000 Tickets sind bereits verkauft. Ja, über 12.000 werden heute ins Steigerwaldstadion pilgern, um das Spiel des Ersten gegen den Dritten zu erleben. Rot-Weiß Erfurt erwartet Erzgebirge Aue.
6: Viele Wolken am Himmel, die bleiben auch bis zum Abend, nur örtlich ein bisschen Regen dabei bei 20 bis 23 Grad. Und morgen erst Schmuddelwetter mit Regen und dicken Wolken, später lockert's auf und bis zu 21 Grad sind drin.
7: 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Auf der A71 Richtung Sangerhausen gibt es zwischen Ilmenau Ost und Stadtilm einen Unfall. Wir wünschen eine gute Fahrt.

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0: Loyal to myself ist die richtige Botschaft hier am Samstagmorgen. Lena läuft zur frühen Stunde auf Antenne Thüringen. Ivo Prokop ist am Start. Und wenn es für euch jetzt schon an den Frühstückstisch geht, dann darf eine Sache bei ganz vielen sicher nicht fehlen. Das ist die Nuss-Nougat-Creme. Ja, die kommt aufs Brötchen, aufs Croissant oder direkt aus dem Glas rein in die Futterluke. Also wie du es halt magst. Und jetzt hat Stiftung Warentest genau diese Cremes geprüft, um da mal rauszufinden, gibt es einen Favoriten? Und das Ergebnis ist durchaus überraschend.
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0: Und wir sagen guten Morgen zu unserem Verbraucherexperte Ron Perdus. Ron, du hast dir den Test zur Nuss-Nougat-Creme angesehen und der hat dich überrascht, ne? Also was ist denn da rausgekommen?
2: Ja, wir alle kennen Nutella, ist auch nach wie vor Marktführer mit rund 70%, aber laut Stiftung Warentest eben nicht die beste Nuss-Nougat-Creme. Es gibt noch ein paar bessere. 18 verschiedene Produkte hat die Stiftung überprüft. Geschmacklich gibt es nur 3 Sieger. Nutella ist hier auf Platz 3 gelandet. Die beste kommt von Aldi, heißt Nuscati, und auf Platz 2 ist eine dunkle Haselnusscreme von Goldhelm gelandet, ist aber preislich nochmal eine ganz andere Nummer. Mit Abstand auch die teuerste Nuss-Nougat-Creme im Test. Da kostet so ein kleines Gläschen 10 Euro.
0: Ui, okay, das ist tatsächlich viel, aber die günstige von Aldi, die tut's ja auch, ne? Wie sieht es dann mit den Schadstoffen aus?
2: Also insgesamt sind die Ergebnisse echt gut, wenn man vom Zucker mal absieht, und dass es hier definitiv nicht um ein gesundes Lebensmittel geht, das weiß man natürlich. Ausgerechnet die Nuss-Nougat-Creme, die ohne Zuckerzusatz deklariert ist, die hat leider nicht überzeugt. Die A Heat Crazy Hazel, die war geschmacklich nicht so doll, zu süß, irgendwie komisch im Mund, und außerdem wurden hier auch Mineralölbestandteile gefunden. Eine andere Creme mit nicht so viel Zucker gibt's im Test leider nicht. Wer Nuss-Nougat-Creme essen will, der muss eben wissen, auf so einer Scheibe Brot mit Nutella, ja, da liegen quasi 4 Stück Würfelzucker.
0: Oh, okay. Also, danke dir, Ron. 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
7: Ich bin Thomas Bleskin. Autofahrer in Deutschland sollen angesichts hoher Spritpreise kurzfristig mit einem neuen Tankrabatt entlastet werden. Angestrebt wird laut Bundesregierung, dass der Tankrabatt Anfang Oktober umgesetzt ist. Er soll bis Ende des Jahres gelten. Wird er voll weitergegeben, könnte die Entlastung 17 Cent pro Liter betragen. Daneben ist spätestens ab Januar 2027 auch ein Spritpreisdeckel geplant.
8: Wie schon im Mai und Juni könnte die Entlastung für Autofahrer bei 17 Cent je Liter Kraftstoff liegen, wenn die Steuersenkung auch voll weitergegeben wird. Die Kosten von insgesamt 2,5 Milliarden Euro sollen zwischen Bund und Ländern 50-50 aufgeteilt werden. Beim Spritpreisdeckel, der dann spätestens zu Beginn des nächsten Jahres kommen soll, legt der Staat eine Obergrenze für den maximal zulässigen Verkaufspreis von Benzin und Diesel fest. Allerdings soll der nicht dauerhaft gelten, sondern als vorübergehendes Kriseninstrument. Diana Kramer, Nachrichtenredaktion.
7: Im Streit um Grönland haben Dänemark und die USA einen Durchbruch verkündet. In der kommenden Woche soll ein Abkommen unterzeichnet werden, teilten die Regierungen von Dänemark und Grönland mit.
9: Trump hatte etwas voreilig von einem schon besiegelten Abkommen geschrieben. Die USA könnten fortan tun, was immer nötig sei, um Grönland zu verteidigen, postete Trump. Man habe dauerhafte Kontrolle über die Sicherheit und alle anderen Belange in Grönland. Die dänische Regierung teilte mit, man erwarte bei der UN-Generalversammlung

0: Generalversammlung in New York nächste Woche einen Deal zu unterzeichnen, der aber noch parlamentarischen Segen brauche. Die Vereinbarung respektiert demnach die Souveränität des dänischen Königreichs und die Selbstbestimmung der Grönländer. Tina Eck, USA.
1: US-Präsident Donald Trump verbietet dem renommierten TV-Sender CNN ab sofort den Zugang zum Weißen Haus. Betroffen von dem Verbot seien auch der Sender MS Now und das Newsportal Politico, schrieb er auf seiner Plattform Truth Social. Trump warf ihnen vor, Falschnachrichten zu verbreiten. Damit wären Reporterinnen und Reporter dieser Medienhäuser von Pressekonferenzen und Terminen Trumps im Oval Office ausgeschlossen. Zum Sportfußball. Der FC Bayern hat seine Fans am Vorabend des Oktoberfestbeginns in Bierzeltlaune gebracht. Kurz vor dem Start des größten Volksfestes der Welt schenken die Münchner in ihren kunterbunten Wiesentrikots dem 1. FC Union Berlin beim 7:0 kräftig ein.
2: 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Für Ostthüringen Kim Wenzel.
3: Ja, was für eine heftige Woche für Carl Zeiss Jena. Erst das bittere 0:2 im Saale-Duell in Halle, wo sich ja auch noch Torhüter Marius Liesegang den Ellenbogen gebrochen hat. Und jetzt drohen auch noch einige andere vom Stammteam auszufallen. Das wird morgen gegen den amtierenden Meisterlok Leipzig eine schwere Kiste. Hilft nix. Ärmel hochkrempeln und alles für den FCC geben. Heute bereits Erfurt gegen Aue. Aber auch in der Thüringenliga geht's zur Sache. Schott Jena erwartet Fahner Höhe. Weida punktgleich mit Neuspitz. Reiter Eichsfeld muss nach Arnstadt. Neustadt-Orla bekommt es mit dem starken Aufsteiger Bad Berka zu tun. Schleiz mit Gera-Tal, Gera-Westvororte mit Bad Lagen-Salza und Saalfeld muss nach Bad Frankenhausen.
4: Ein frischer Start ins Wochenende mit vielen Wolken, zum Teil auch Regen dabei. Und so bleibt es auch über den Rest des Tages, dann aber mit angenehmen 20 bis 23 Grad. Morgen früh könnt ihr erstmal entspannt frühstücken, dicke Wolken und Regen. Ab dem Nachmittag klart's weiter auf bei bis zu 21 Grad.
5: 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A71 Richtung Sangerhausen. Zwischen Ilmenau Ost und Stadt Ilm gibt es einen Unfall. Wir wünschen eine gute Fahrt.
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7: Kommt gut rein in den Samstag, auch mit Martin Garrix und Ed Sheeran. 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

0: So richtig schön gemütlich. Holt uns Robbie Williams rein in den Samstag. Guten Morgen hier auf Antenne Thüringen. Ivo Prokop ist am Start. Und während ihr euch jetzt noch ganz verschlafen die Augen reibt, da haben ganz viele trotzdem jetzt auch schon aufs Handy geguckt heute Morgen. Und euch Apple-Nutzern, euch wird es wahrscheinlich aufgefallen sein, eure Geräte, die haben jetzt ein Update gemacht beim Betriebssystem. iOS 27 ist mittlerweile draußen und bringt auch einige Neuerungen mit sich. Thomas Bremser aus der Antenne Thüringen Redaktion, du hast dich mal schlau gemacht. Fangen wir mit den Fotos an. Da gibt es ja dank KI jetzt einige neue Funktionen, ne?
1: Ja, ich kann meine Fotos neu ausrichten. Einfach aufs Foto klicken und den Finger bewegen, dann sehe ich direkt die neue Ausrichtung. Wenn ich nachträglich störende Objekte im Hintergrund des Fotos löschen will, sieht das jetzt viel realistischer aus. Und ich kann sie auch erweitern, wenn ich etwa vom Eiffelturm die Spitze abgeschnitten habe, kann sie nachträglich noch ergänzt werden. Mit dem Zeichenprogramm Image Playground kann ich Bilder auch in unterschiedlichen Stilen erstellen und sie ganz einfach ändern. Statt am Strand liege ich dann zum Beispiel auf einer Wolke im Himmel.
0: Okay, wow Thomas, dann viel Spaß auf jeden Fall mal da auf deiner Wolke. Aber zurück zum Thema. Das neue Betriebssystem, das soll ja auch den Kinder- und Jugendschutz verbessern. Wie sieht das Ganze aus? Was wird da gemacht?
1: Wenn Eltern die Kindersicherung einrichten, können sie schon da festlegen, welche Anwendungen Kinder verwenden dürfen. Die neue Funktion Surf-Anfrage führt dazu, dass Kinder eine Erlaubnis einholen müssen, um auf neue Websites zugreifen zu dürfen. Und sie können nun auch vor gewalttätigen und blutigen Inhalten geschützt werden.
0: Mhm. Okay, ja, das hört sich richtig und wichtig.

0: nicht an. Thomas, was für Neuerungen bietet iOS 27 denn jetzt noch?
1: Die App-Symbole sehen optisch anders aus. Sie sollen nun schärfer und detaillierter erscheinen. Generell ist die Benutzeroberfläche lesbarer. Die Apps können jetzt schneller geöffnet werden. Fotos zum Beispiel sind deutlich schneller in der Mediathek zu sehen.
0: Ja, dann danke dir, Thomas. Das hört sich doch sehr, sehr interessant an. Und vielleicht werden ja einige Apple-Nutzer von euch sich jetzt auch da zu Thomas auf die besagte Wolke rauf photoshoppen. Wir sind gespannt. So, und Somber ist jetzt ja auch mit am Start. Der macht mit My Body Isn't Ready euren Samstagmorgen komplett. Startet richtig schön rein ins Wochenende.
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1: Ich bin Thomas Bleskin. Autofahrer in Deutschland sollen angesichts hoher Spritpreise kurzfristig mit einem neuen Tankrabatt entlastet werden. Angestrebt wird laut Bundesregierung, dass der Tankrabatt Anfang Oktober umgesetzt ist. Er soll bis Ende des Jahres gelten. Wird er voll weitergegeben, könnte die Entlastung 17 Cent pro Liter betragen. Daneben ist spätestens ab Januar 2027 auch ein Spritpreisdeckel geplant.
2: Wie schon im Mai und Juni könnte die Entlastung für Autofahrer bei 17 Cent je Liter Kraftstoff liegen, wenn die Steuersenkung auch voll weitergegeben wird. Die Kosten von insgesamt 2,5 Milliarden Euro sollen zwischen Bund und Ländern 50-50 aufgeteilt werden. Beim Spritpreisdeckel, der dann spätestens zu Beginn des nächsten Jahres kommen soll, legt der Staat eine Obergrenze für den maximal zulässigen Verkaufspreis von Benzin und Diesel fest. Allerdings soll der nicht dauerhaft gelten, sondern als vorübergehendes Kriseninstrument.

0: Diana Kramer, Nachrichtenredaktion.
1: Im Streit um Grönland haben Dänemark und die USA einen Durchbruch verkündet. In der kommenden Woche soll ein Abkommen unterzeichnet werden, teilten die Regierungen von Dänemark und Grönland mit.
2: Trump hatte etwas voreilig von einem schon besiegelten Abkommen geschrieben. Die USA könnten fortan tun, was immer nötig sei, um Grönland zu verteidigen, postete Trump. Man habe dauerhafte Kontrolle über die Sicherheit und alle anderen Belange in Grönland. Die dänische Regierung teilte mit, man erwarte bei der UN-Generalversammlung in New York nächste Woche einen Deal zu unterzeichnen, der aber noch parlamentarischen Segen brauche. Die Vereinbarung respektiert demnach die Souveränität des dänischen Königreichs und die Selbstbestimmung der Grönländer. Tina Eck, USA.
1: US-Präsident Donald Trump verbietet dem renommierten TV-Sender CNN ab sofort den Zugang zum Weißen Haus. Betroffen von dem Verbot seien auch der Sender MS Now und das Newsportal Politico, schrieb er auf seiner Plattform Truth Social. Trump warf ihnen vor, Falschnachrichten zu verbreiten. Damit wären Reporterinnen und Reporter dieser Medienhäuser von Pressekonferenzen und Terminen Trumps im Oval Office ausgeschlossen. Zum Sportfußball. Der FC Bayern hat seine Fans am Vorabend des Oktoberfestbeginns in Bierzeltlaune gebracht. Kurz vor dem Start des größten Volksfestes der Welt schenken die Münchner in ihren kunterbunten Wiesentrikots dem 1. FC Union Berlin beim 7:0 kräftig ein.
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4: Ihr Lieben, Zuckerwatte, Bobbycars und Wasserbomben, das wird auf jeden Fall ein Familienwochenende. Zuckerwatte gratis und Entenrennen beim Kindertagsfest in Töppeln ist morgen wirklich einiges los. Auch Kinderreiten von 11 bis 18 Uhr bei der Feuerwehr Töppeln, Landkreis Greiz. Dosenwerfen, Eierlaufen und alles, was halt eben die Kids auspowert. Heute Nachmittag ist Kinder- und Familienfest in Oberweißbach. Die Freilichtbühne Grotte wird zur Kindergrotte. Der Eintritt ist frei. Der Karnevalclub Oberweißbach organisiert das Ganze. Heute ab 14 Uhr an der Grotte Oberweißbach, Schwarzertal. Perfekter Familiennachmittag. Und der Sonntag. Helm auf, festhalten und dann volle Konzentration in die erste Kurve. Beim Bobbycar-Rennen in Rauschengesäß bei Rempendorf gehört die Strecke morgen den Stöpseln. Mitfahren dürfen Kinder von 2 bis 16 Jahren. Bobbycar-Rennen in Rauschengesäß ab 14 Uhr, Saale Orlerkreis. Auch die Tabe in Bad Lobenstein feierte Weltkindertag mit Schätzeangeln und Wasserbombenfederball. Morgen von 14 bis 17 Uhr. Kinder bis 16 zahlen nur den halben Eintritt. Therme Bad Lobenstein. Und weil nächste Woche tatsächlich offiziell der Herbst anfängt, gehen jetzt auch wieder die Herbst-Kindersachenbörsen los. Kinderklamotten, Spielzeug, Kinderwagen, Bettchen oder Laufräder. Heute könnt ihr das alles im Clubhaus im Berger Elster erstöbern von 12.30 Uhr bis 17 Uhr. Also das Wochenende hat Zuckerwatte, Bobbycars, Wasserbomben, alles für einen wunderbaren Weltkindertag.
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5: Ein paar Regentropfen und viele Wolken gibt's zum Start in den Tag und auch bis zum Abend bleibt's wechselhaft bei bis zu 23 Grad. Der Sonntag grau und regnerisch zu Beginn, das bessert sich später und dazu gibt's dann spätsommerliche 21 Grad.
6: 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Auf der A71 Richtung Sangerhausen gibt es zwischen Ilmenau Ost und Stadtilm einen Unfall. Wir wünschen eine gute Fahrt.

0: Hungry Heart, Declan J. Donovan, serviert wirklich eine richtig gute Melodie zum Wochenende. Good morning in the morning, ihr hört Antenne Thüringen mit Ivo Prokop. Und jetzt, wo auch die letzten Ecken von Thüringen wirklich den Herbst bekommen haben, der hat jetzt Einzug gehalten, da wird's Zeit für Popcorn, eine Cola und einen richtig guten Film, würde ich sagen. Ist so, oder? Weil bei dem Schmuddelwetter, da macht ins Kino gehen wieder so richtig Spaß. Und was ihr euch aktuell am besten auf der großen Leinwand anschauen könnt, das sagt euch jetzt unser Lukas aus der Antenne Thüringen Redaktion.
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2: Kurze Frage, wer ist das? Wenn du das weißt, bist du entweder steinalt oder jemand, der schon mal was von den Looney Tunes gehört hat. Du weißt schon, Bugs Bunny, Daffy Duck, wie sie alle heißen. Und eben der Roadrunner. Ein schneller Vogel, der mit einem Affentempo durch die Wüste rennt. Genau den versucht Coyote Wile E. Coyote die ganze Zeit zu fangen. Mit Düsenantrieben, Raketenrollschuhen, verletzt sich dabei allerdings die ganze Zeit selbst. Ganz schön ätzend. Also beschließt er, die Firma, die hinter all den Produkten steckt, zu verklagen und sucht sich einen Anwalt.
3: Hiermit eröffne ich das Verfahren Coyote gegen Acme.
4: Diese Konzerne denken, sie können sich alles erlauben.
5: Nein!
4: Wir haben die Schnauze voll.
5: Acme!
2: Vielleicht erinnerst du dich noch an Space Jam, den Film, in dem Michael Jordan mit den Looney Tunes Basketball spielt. Das Prinzip ist hier ähnlich. Realfilm trifft auf Animation. Dazu gibt's super viele Slapstick-Gags, die meistens darauf basieren, dass sich der Coyote auf verschiedene Arten und Weisen wehtut. Nicht jeder Gag sitzt, aber Spaß macht das Ganze trotzdem. Dabei spawnen immer wieder irgendwelche Figuren aus dem Looney Tunes-Universum. Und ja, er ist auch dabei.
6: Na? Ist was, Doc?
2: Ein Film für jedes Alter, bei dem du einfach mal den Kopf ausschalten kannst. Coyote vs. Acme kriegst du ab sofort im Kino und bekommst von mir 3 von 5 möglichen Sternen.
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5: Ich bin Thomas Bleskin. Autofahrer sollen wegen der hohen Spritpreise kurzfristig entlastet werden. Bund und Länder haben sich auf einen neuen Tankrabatt geeinigt, der Anfang Oktober starten und bis Jahresende gelten soll. Bei vollständiger Weitergabe könnte Benzin und Diesel um 17 Cent je Liter günstiger werden.
6: Den Tankrabatt kennen Autofahrer schon. Im Sommer war er für 2 Monate in Kraft, senkte die Steuern auf Benzin und Diesel um rund 17 Cent. Wobei nicht alles davon bei den Tankenden ankam. Außerdem kosteten die 2 Monate Tankrabatt die Regierung Milliarden. Das wird nun also wieder teuer, gilt aber immerhin als schnell wirksame Maßnahme. Ein Spritpreisdeckel ist neu für Deutschland, es gibt ihn aber zum Beispiel in Belgien und Luxemburg. Dabei legt der Staat einen Höchstpreis für Sprit fest, unter anderem anhand von Ölpreis, Transportkosten und festgelegter

0: Marge für die Händler. René Thorau, Berlin.
1: Im jahrelangen Streit um Grönland haben die USA, Dänemark und die weitgehend autonome Insel eine Einigung angekündigt. Nach Angaben aus Kopenhagen und Nuuk soll das Abkommen kommende Woche unterzeichnet werden. US-Präsident Trump erklärte dagegen, die Vereinbarung sei bereits besiegelt und gebe den USA weitreichende Befugnisse in Sicherheitsfragen. Dänemark und Grönland bestätigten das so nicht und betonten, Souveränität und Selbstbestimmungsrecht der Grönländer würden gewahrt. US-Präsident Trump verbietet dem renommierten TV-Sender CNN ab sofort den Zugang zum Weißen Haus. Betroffen von dem Verbot seien auch der Sender MS Now und das Newsportal Politico, schrieb er auf seiner Plattform Truth Social. Beobachter erwarten ein juristisches Nachspiel.
2: Pressefreiheit ist in der Verfassung verankert und das hier wird auf jeden Fall vor Gericht landen und da dürfte Trump damit nicht durchkommen. Er hat eine miese Woche hinter sich. Benzin- und Dieselpreise schießen in den Himmel, seine Umfragewerte sind im Keller, republikanische Parteifreunde meutern. Er musste wohl einfach mal Dampf ablassen. Umgesetzt worden ist der Bann auch noch nicht. CNN und MS Now-Reporter waren gestern noch ganz normal im Weißen Haus, wo sie von Trump regelmäßig auf übelste Weise beleidigt werden. Trump polterte, die Medien würden ständig Fiktion und Lügen verbreiten, aber nicht länger in seinem Haus. Tina Eck, USA.
1: Und zum Sportfußball. Der FC Bayern hat Union Berlin mit 7:0 besiegt und zumindest vorübergehend die Tabellenführung übernommen. Harry Kane erzielte dabei im 98. Bundesligaspiel seinen 100. Treffer.
3: Viele Wolken am Himmel, die bleiben auch bis zum Abend, nur örtlich ein bisschen Regen dabei bei 20 bis 23 Grad. Und morgen erst Schmuddelwetter mit Regen und dicken Wolken, später lockert's auf und bis zu 21 Grad sind drin.
4: 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Aktuell liegen uns keine Verkehrsstörungen vor. Wir wünschen eine gute Fahrt.
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6: Happy Wochenende mit Bibi Rexha und Faithless. New Religion ist das. Ihr hört Antenne Thüringen.

0: Lenny Kravitz, Fly Away. Also ich glaube, der Lenny, der will gleich nochmal in Urlaub fliegen. Wer kann es ihm verdenken? Schönen guten Morgen euch, ihr hört Antenne Thüringen mit Ivo Prokop jetzt hier am Wochenende. Und ich glaube, wir müssen der Realität so langsam ins Auge blicken. Der Sommer, der ist so gut wie vorbei. Schade Marmelade. Aber eine gute Sache hat das Ganze, nämlich den Sommerschlussverkauf. Nochmal so ein schönes, tolles T-Shirt oder ein schickes Sommerkleid kaufen, jetzt wo es ein bisschen günstiger ist, das macht uns allen Spaß. Aber jetzt müssen wir auch hier stark sein, denn das ist anscheinend nur ein Mythos. Also die gibt's gar nicht mehr. Die Emotionen kochen hoch. Wir müssen trotzdem mal drüber sprechen. Kann man sich noch einen schönen Sommerschnapper irgendwo gönnen? Carolina Woytal vom Europäischen Verbraucherzentrum EVZ, die ist jetzt hier bei uns. Und jetzt sag mal, Carolina, warum gibt es denn jetzt eigentlich keinen Sommerschlussverkauf mehr? So, angeblich.
1: Ja, wir können uns, glaube ich, oder zumindest einige noch erinnern. Die Menschen haben sich vor den Kaufhäusern gestapelt und angestanden, um endlich hereingelassen zu werden. Das wurde tatsächlich in einem Reformvorhaben 2004 abgeschafft. Es gibt eben keine festgelegten Schlussverkaufszeiten mehr. Das ist einfach die Idee, dass man die Händler selbst entscheiden lässt, wann der beste Zeitpunkt ist, wann die Lager zum Beispiel zum Bersten voll sind.
0: Okay, ja, das ergibt Sinn. Aber jetzt, wo der Sommer vorbei ist, lohnt es sich denn jetzt gerade in der aktuellen Phase schon mal, die nächsten Sommersachen quasi fürs nächste Jahr zu kaufen?
1: Auf jeden Fall. Es gibt jetzt noch die letzten Angebote in den Geschäften. Man sollte sich aber beeilen, denn natürlich die Herbst-Winterware ist in vielen Geschäften sogar schon da und steht unmittelbar bevor. Viele Händler behalten dann auch tatsächlich die Sommerware nicht im Angebot, sondern versuchen sie über andere Kanäle dann zu vertreiben. Es ist immer dann eine gute Idee, wenn ich eher die Klassiker, die immer in Mode sind, suche, dann kann ich natürlich auch jetzt schon fürs nächste Jahr kaufen.
0: Na gut, dann glaube ich, würde ich sagen, wissen wir jetzt alle, was wir am Wochenende machen können. Wir gehen shoppen. Und der Mann, der kommt am besten mit. Ray Dalton läuft jetzt hier am Samstagmorgen. Go That High. Ihr hört Antenne Thüringen.

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1: Ich bin Thomas Bleskin. Autofahrer sollen wegen der hohen Spritpreise kurzfristig entlastet werden. Bund und Länder haben sich auf einen neuen Tankrabatt geeinigt, der Anfang Oktober starten und bis Jahresende gelten soll. Bei vollständiger Weitergabe könnte Benzin und Diesel um 17 Cent je Liter günstiger werden.
2: Den Tankrabatt kennen Autofahrer schon. Im Sommer war er für 2 Monate in Kraft, senkte die Steuern auf Benzin und Diesel um rund 17 Cent. Wobei nicht alles davon bei den Tankenden ankam.

0: Außerdem kosteten die 2 Monate Tankrabatt die Regierung Milliarden. Das wird nun also wieder teuer, gilt aber immerhin als schnell wirksame Maßnahme. Ein Spritpreisdeckel ist neu für Deutschland, es gibt ihn aber zum Beispiel in Belgien und Luxemburg. Dabei legt der Staat einen Höchstpreis für Sprit fest, unter anderem anhand von Ölpreis, Transportkosten und festgelegter Marge für die Händler. Ronny Thorau, Berlin.
1: Im jahrelangen Streit um Grönland haben die USA, Dänemark und die weitgehend autonome Insel eine Einigung angekündigt. Nach Angaben aus Kopenhagen und Nuuk soll das Abkommen kommende Woche unterzeichnet werden. US-Präsident Trump erklärte dagegen, die Vereinbarung sei bereits besiegelt und gebe den USA weitreichende Befugnisse in Sicherheitsfragen. Dänemark und Grönland bestätigten das so nicht und betonten, Souveränität und Selbstbestimmungsrecht der Grönländer würden gewahrt. US-Präsident Trump verbietet dem renommierten TV-Sender CNN ab sofort den Zugang zum Weißen Haus. Betroffen von dem Verbot seien auch der Sender MS Now und das Newsportal Politico, schrieb er auf seiner Plattform Truth Social. Beobachter erwarten ein juristisches Nachspiel.
2: Pressefreiheit ist in der Verfassung verankert und das hier wird auf jeden Fall vor Gericht landen und da dürfte Trump damit nicht durchkommen. Er hat eine miese Woche hinter sich. Benzin- und Dieselpreise schießen in den Himmel, seine Umfragewerte sind im Keller, republikanische Parteifreunde meutern. Er musste wohl einfach mal Dampf ablassen. Umgesetzt worden ist der Bann auch noch nicht. CNN und MS Now-Reporter waren gestern noch ganz normal im Weißen Haus, wo sie von Trump regelmäßig auf übelste Weise beleidigt werden. Trump polterte, die Medien würden ständig Fiktion und Lügen verbreiten, aber nicht länger in seinem Haus. Tina Eck, USA.
1: Und zum Sportfußball. Der FC Bayern hat Union Berlin mit 7:0 besiegt und zumindest vorübergehend die Tabellenführung übernommen. Harry Kane erzielte dabei im 98. Bundesligaspiel seinen 100. Treffer.
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4: Ja, keine Frage, es ist eine knallharte Woche für den FC Karlsruher Siena. Erst das bittere 0:2 im Saale-Duell in Halle und dabei auch noch der Ausfall von Torhüter Marius Liesegang, der sich den Ellenbogen gebrochen hat. Aber es drohen noch viel mehr Spieler auszufallen, morgen gegen den amtierenden Meister Lok Leipzig, Trainer Marco Grote.
5: Also über Liese brauche ich, glaube ich, nicht viel mehr sagen, da wird uns leider längere Zeit fehlen. Miguel Bog wird zu 99,9% nicht zur Verfügung stehen, ist krank, Grippe. Maurice Hähne ist ein großes Fragezeichen. Timon Burmeister ist ein großes Fragezeichen. Kevin Lenkfort, Muskelverhärtung, großes Fragezeichen. Emilio Munsa hat Knöchelprobleme, hatte einen Schlag abbekommen. Ob der mit dabei sein kann, das können wir auch nicht hundertprozentig sagen.
4: Ja, schon verrückt. Immerhin gab es auch was Positives. Emilio Munsa, er hat eine Einladung zur deutschen U19-Nationalmannschaft erhalten. Eine echte Fußballhoffnung aus Thüringen. Herzlichen Glückwunsch. Fragen über Fragen. Also vor dem morgigen Heimspiel und es wird wohl auch ein wegweisendes Spiel für den jetzigen Lok-Trainer und Ex-Jena-Urgestein Thorsten Ziegner. Rund 8.000 Tickets sind bereits verkauft. Ja, über 12.000 werden heute ins Steigerwaldstadion pilgern, um das Spiel des Ersten gegen den Dritten zu erleben. Rot-Weiß Erfurt erwartet Erzgebirge Aue.
6: Ein paar Regentropfen und viele Wolken gibt's zum Start in den Tag und auch bis zum Abend bleibt's wechselhaft bei bis zu 23 Grad. Der Sonntag grau und regnerisch zu Beginn, das bessert sich später und dazu gibt's dann spätsommerliche 21 Grad.
7: Antenne Thüringen, der schnellste Verkehrsservice mit KI. Aktuell liegen uns keine Verkehrsstörungen vor. Wir wünschen eine gute Fahrt.
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0: Total Eclipse of the Heart. Westlife schafft richtig schöne Vibes hier am Wochenende. Antenne Thüringen ist an mit Ivo Prokop am Samstagmorgen. Und ich muss zugeben, ich muss später nach der Arbeit, wie ganz viele von euch, auch noch auf Einkaufstour gehen. So eine typische Samstagssache. Was du unter der Woche nicht schaffst, das machst du am Wochenende. Und da sind ganz viele Menschen immer sehr auffällig, finde ich. Die sind mit ihren Handys im Supermarkt unterwegs und sind auf der Suche nach den besten Schnäppchen. Genau, nämlich die, die diese richtig coolen Rabatt-Apps haben. Wirklich fast jeder Supermarkt bietet die ja an. Und ein großer Teil der Kunden nutzt die auch. Aber auch ganz viele haben daran was auszusetzen. Claudia Wächter aus der Antenne Thüringen Redaktion. Rewe, Lidl, Penny, die bieten diese Rabatt-Apps ja alle an und wir nutzen sie. Ist das, weil wir solche Schnäppchenjäger sind? Also haben wir quasi so einen Schnäppchen-Gen in uns drin?
1: Ja, ich kann mir schon vorstellen, dass das auch ein Aspekt ist. Also dieses Gefühl, ha, ich habe ein Kilo Tomaten um 30 Cent billiger gekauft. Und es gibt ja auch Bonus- und Treueprogramme. Unterm Strich haben 3 von 4 Deutschen tatsächlich mindestens eine App. Und ja, manche kochen ja auch nach den aktuellen Angeboten, rennen in mehrere Geschäfte. Aber Experten, die sagen, so wahnsinnig viel sparst du eigentlich gar nicht mit den Apps.
0: Aha, so ist das also. Verbraucherschützer, die kritisieren ja auch, dass solche Apps einige diskriminieren. Claudia, warum ist das der Fall?
1: Naja, wer kein Smartphone hat, der guckt natürlich in die Röhre. Ältere zum Beispiel, die vielleicht nur mit dem Handy telefonieren und damit beschäftigt sich auch im Moment wieder einmal ein Gericht. Aber das ist noch nicht alles. Stichwort gläserner Kunde. Die Händler, die analysieren natürlich genau unser Kaufverhalten und beeinflussen das eventuell auch mithilfe solcher Apps. Aldi Nord und Süd übrigens, die werben damit, dass sie solche Apps gar nicht anbieten, nach dem Motto, ein Preis für alle.
0: Aha, okay. Ja, dann danke, Claudia.

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9: Ich bin Thomas Bleskin. Autofahrer in Deutschland sollen angesichts hoher Spritpreise kurzfristig mit einem neuen Tankrabatt entlastet werden. Angestrebt wird laut Bundesregierung, dass der Tankrabatt Anfang Oktober umgesetzt ist. Er soll bis Ende des Jahres gelten. Wird er voll weitergegeben, könnte die Entlastung 17 Cent pro Liter betragen. Daneben ist spätestens ab Januar 2027 auch ein Spritpreisdeckel geplant.
10: Wie schon im Mai und Juni könnte die Entlastung für Autofahrer bei 17 Cent je Liter Kraftstoff liegen, wenn die Steuersenkung auch voll weitergegeben wird. Die Kosten von insgesamt 2,5 Milliarden Euro sollen zwischen Bund und Ländern 50-50 aufgeteilt werden. Beim Spritpreisdeckel, der dann spätestens zu Beginn des nächsten Jahres kommen soll, legt der Staat eine Obergrenze für den maximal zulässigen Verkaufspreis von Benzin und Diesel fest. Allerdings soll der nicht dauerhaft gelten, sondern als vorübergehendes Kriseninstrument. Diana Kramer, Nachrichtenredaktion.
9: Im Streit um Grönland haben Dänemark und die USA einen Durchbruch verkündet. In der kommenden Woche soll ein Abkommen unterzeichnet werden, teilten die Regierungen von Dänemark und Grönland mit.
11: Trump hatte etwas voreilig von einem schon besiegelten Abkommen geschrieben. Die USA könnten fortan tun, was immer nötig sei, um Grönland zu verteidigen, postete Trump. Man habe dauerhafte Kontrolle über die Sicherheit und alle anderen Belange in Grönland. Die dänische Regierung teilte mit, man erwarte bei der UN-Generalversammlung in New York nächste Woche einen Deal zu unterzeichnen.

0: rechnen, der aber noch parlamentarischen Segen brauche. Die Vereinbarung respektiert demnach die Souveränität des dänischen Königreichs und die Selbstbestimmung der Grönländer. Tina Eck, USA.
1: US-Präsident Donald Trump verbietet dem renommierten TV-Sender CNN ab sofort den Zugang zum Weißen Haus. Betroffen von dem Verbot seien auch der Sender MS Now und das Newsportal Politico, schrieb er auf seiner Plattform Truth Social. Trump warf ihnen vor, Falschnachrichten zu verbreiten. Damit wären Reporterinnen und Reporter dieser Medienhäuser von Pressekonferenzen und Terminen Trumps im Oval Office ausgeschlossen. Zum Sportfußball. Der FC Bayern hat seine Fans am Vorabend des Oktoberfestbeginns in Bierzeltlaune gebracht. Kurz vor dem Start des größten Volksfestes der Welt schenken die Münchner in ihren kunterbunten Wiesentrikots dem 1. FC Union Berlin beim 7:0 kräftig ein.
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3: Ja, was für eine heftige Woche für Carl-Zeiss Jena. Erst das bittere 0:2 im Saale-Duell in Halle, wo sich ja auch noch Torhüter Marius Liesegang den Ellenbogen gebrochen hat. Und jetzt drohen auch noch einige andere vom Stammteam auszufallen. Das wird morgen gegen den amtierenden Meisterlok Leipzig eine schwere Kiste. Hilft nix. Ärmel hochkrempeln und alles für den FCC geben. Heute bereits Erfurt gegen Aue. Aber auch in der Thüringenliga geht's zur Sache. Schott Jena erwartet Fahner Höhe. Weida punktgleich mit Neuspitz. Reiter Eichsfeld muss nach Arnstadt. Neustadt-Orla bekommt es mit dem starken Aufsteiger Bad Berka zu tun. Schleiz mit Gera-Tal, Gera-Westvororte mit Bad Lagen-Salza und Saalfeld muss nach Bad Frankenhausen.
4: Das Wetter bei Antenne Thüringen. Die Sonne, die ist schon schön da. Die bleibt auch den Tag über. Es wird so ein Sonne-Wolken-Mix. Es bleibt weitestgehend trocken. Nur am Eichsfeld ist ein bisschen Regen möglich. Und da kam auch gerade schon eine Nachricht von Philipp rein. Der sagt, dass da schon so ein bisschen was runterkommt. Bis zu 22 Grad kriegen wir heute. Und gerade haben wir schon bis zu 11.
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4: Es ist 8.04 Uhr, Antenne Thüringen, der schnellste Verkehrsservice. Auf der A71 Richtung Sangerhausen zwischen Meiningen Süd und Meiningen Nord ist ein kaputter LKW auf dem Standstreifen. Ansonsten haben wir noch Panzerblitzer gemeldet, zum Beispiel in Erfurt, Dalbecksweg beidseitig, Höhe Alte Oper, in Reichmannsdorf Richtung Gösselsdorf in der 30er-Zone und in Vogelsberg aus Sömmer da kommt. Ihr habt noch mehr gesehen, dann eine Nummer für alles, WhatsApp-Verkehr und mehr, 0800 3x die 5250. Danke und gute Fahrt.
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4: Ja, hallo, einen wunderschönen Samstagmorgen und in den starten wir jetzt zusammen rein mit Golden Summer von Loy und Dan.

0: so, so schön, wie wir Thüringer uns immer gegenseitig helfen. Das sieht man auch wieder bei dieser Story. Heute ist nämlich der Tornado bei Ohrdruf genau ein Monat her. Die Aufräumarbeiten, die werden noch länger dauern, aber wir gucken nach vorne zusammen mit den Baumpaten Deutschland. Sorgen wir alle gemeinsam dafür, dass die Schneisen im Wald irgendwann wieder zuwachsen. Das geht ganz einfach mit ein paar Klicks auf antennethüringen.de. Und da kam auch eine ganz tolle Nachricht vom Hotel Lindenhof aus Gotha rein. Das Hotel hat vor kurzem 30 Jahre Jubiläum gefeiert mit einer 90er-Party. Und da hat das Team Spenden gesammelt. Peggy, wie seid ihr drauf gekommen?
1: Das war eigentlich eine ganz spontane Idee. Also die Feier an sich war ja schon länger geplant. Und dann haben wir aber von dem schlimmen Tornado gehört in Ohrdruf, und da wir ja fast nebenan liegen mit Gotha, war uns das eine Herzenssache, einfach da zu unterstützen, und wussten aber nicht direkt, wie wir angreifen sollten, und haben dann bei euch das Projekt gehört, dass ihr ja mit dem Baumpaten gerade in Ohrdruf unterstützt. Also war für uns klar, wir unterstützen da auch und machen einfach spontan einen Aufruf an diesen Abend und schauen einfach mal, wer mit da helfen will und Baumpate werden möchte.
0: So, so toll. Vielen, vielen Dank. Wie viel ist denn zusammengekommen?
1: Wir haben 535 Euro direkt an dem Abend eingesammelt und haben damit 68 Bäume dann kaufen können.
0: Danke an alle, die mitgespendet und unterstützt haben. Jeder Baum zählt. Werdet auch gerne Baumpate auf antennethüringen.de.
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Ladies von Matt Simons hier bei Antenne Thüringen. Ein schönes Wochenende wünsche ich euch oder gutes Durchhalten, wenn ihr auch bei der Arbeit durchziehen müsst. Ich bin Nadine, hi, und gleich geht's weiter mit dem... Hi.

0: Tears von Sabrina Carpenter, bei der ja jetzt gemunkelt wird, dass sie nächstes Jahr wieder auf Tour geht. Wenn das so ist, stürze ich mich definitiv mit in diesen Ticketkampf. Also dranbleiben, gibt's gleich.
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0: Hallöchen, hier ist Antenne Thüringen am Samstagmorgen. Ich bin Nadine, hi. Und damit ihr auch wisst, was ihr die nächsten zwei Tage denn Schönes mit der Family, euren Freunden machen könnt, gibt's jetzt alle Veranstaltungstipps für eure Region von Elke.
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2: Weltkindertag am Sonntag, nasse Hunde und der Sepp. Sepp, das ist in Thüringen gerade der Mann für die dicken Eier. Sepp heißt nämlich der Oberhahn auf der Straußenfarm in Hellborn. Könnt ihr morgen Sonntag kennenlernen, denn es ist Hoffest bei den größten Vögeln der Welt. Ungefähr 300 Strauße leben dort. Zum Hoffest gibt's Führungen, Landmarkt und ja, auch Straußenroster gehört dazu. Taylor Straußenfarm in Hellborn, Saale-Holzland, Abfahrt Lederhose und dann noch so einen guten Kilometer. Herzlichen Glückwunsch nach Solmnitz-Wernsdorf. Die Feuerwehr wird 125 und das wird natürlich morgen gefeiert mit Familienfest und natürlich auch Feuerwehraktion.
3: Darum haben wir auch ein, zwei Fahrzeuge da, die man angucken kann. Die Drehleiter wird vor Ort sein. Und für unsere Kinder ist eine Kletterwand da. Es ist ein Bungee-Run da. Der Rost brennt ab 11.30 Uhr. Wir freuen uns aufs Kommen.
2: Sprachnachricht von Chrissy aus Solmnitz bei Gera. In Jena schwimmt morgen Sonntag zum Weltkindertag die kleine Meerjungfrau einfach mal durchs Volkshaus. Die Jena Philharmonie macht aus dem Andersen-Märchen ein Familienkonzert mit viel Kopfkino und großem Orchestersound. Beginn ist Sonntag um 11 im Volkshaus Jena. Tickets gibt's auch noch an der Tageskasse. Und noch der nasse Hund und glücklich dabei, nämlich

0: Heute ist Hundeschwimmen im Freibad Saalfeld. Abschluss der Saison. Von 10 bis 16 Uhr dürfen die Vierbeiner rein und der Erlös, der geht ans Tierheim. Schönes Wochenende.
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2: Das Wetter bei Antenne Thüringen. Heute bekommen wir einen Sonne-Wolken-Mix. Dazu bleibt es meist trocken, nur im Eichsfeld kommt so ein bisschen Regen runter. Insgesamt kriegen wir bis zu 22 Grad. Gerade sind wir schon bei bis zu 12. Es ist 8.32 Uhr, Antenne Thüringen, der schnellste Verkehrsservice. Gerade ist auf den Straßen nichts los, auch Blitzer keine neuen gemeldet. Deswegen habt ihr noch mehr gesehen, dann eine Nummer für alles, WhatsApp, Verkehr und mehr. 0800 3x5 2550. Danke und gute Fahrt.
3: Hey, schönes Wochenende.
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0: I Want to Break Free von Queen hier bei Antenne Thüringen. Ich bin Nadine. Hi. Und heute ist es soweit. Jawohl. Das Oktoberfest in München startet. Na, wer von euch fährt hin? Gerne mal eine Nachricht drüber schicken. 0800 3x5 2550 ist die Nummer. Obwohl, eigentlich würde es sich ja eher lohnen, hier zu bleiben. Denn in einem bundesweiten Oktoberfest-Ranking von kurzurlaub.de hat Erfurt ja die Nase vorn. Beim Vergleich von 28 Festen hat Erfurt einfach 91 von 100 Punkten erreicht und ist damit Platz 1. Ich meine, wir haben ja auch viel zu bieten, ne? Das Münchner Oktoberfest landet wegen der hohen Kosten für Übernachtung und Verpflegung auf dem letzten Platz. Da geht es aber wirklich eher um den Trip an sich und jetzt nicht um die Wiesen. Tja, kommt mal lieber alle nach Erfurt, wa?
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Linkin Park. Geht auch einfach immer. Jeder Song ist einfach so, so toll. Burn It Down war das hier bei Antenne Thüringen. Und damit einen schönen guten Morgen. Ich denke mal, nach dem sind wir dann auch wach. Nadine hier, hi. Und als nächstes in der Playlist wartet die Frau, die gestern einfach ein neues Album rausgebracht hat.

rausgebracht hat. Miley Cyrus, Bass Persuade heißt das Album und dadurch haben wir gleich 10 neue Songs von ihr. Ich habe es auch schon durchgehört und muss sagen, das ist echt eine richtig gute Mischung. Man hat Songs, die echt nach vorne gehen, super selbstbewusst klingen, aber auch Songs, die so ein bisschen ruhiger und emotionaler sind. Ist eine Empfehlung, aber bei ihr ist ja auch wirklich jeder Song ein Banger. Den hier kennt ja auch jeder. Da hat sie die Worte von Bruno Mars mal kurz so ein bisschen umgedreht in Flowers. Jetzt hier bei Antenne Thüringen.

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13: Ich bin Thomas Bleskin. Autofahrer sollen wegen der hohen Spritpreise kurzfristig entlastet werden. Bund und Länder haben sich auf einen neuen Tankrabatt geeinigt, der Anfang Oktober starten und bis Jahresende gelten soll. Bei vollständiger Weitergabe könnte Benzin und Diesel um 17 Cent je Liter günstiger werden.
14: Den Tankrabatt kennen Autofahrer schon. Im Sommer war er für 2 Monate in Kraft, senkte die Steuern auf Benzin und Diesel um rund 17 Cent. Wobei nicht alles davon bei den Tankenden ankam. Außerdem kosteten die 2 Monate Tankrabatt die Regierung Milliarden. Das wird nun also wieder teuer, gilt aber immerhin als schnell wirksame Maßnahme. Ein Spritpreisdeckel ist neu für Deutschland, es gibt ihn aber zum Beispiel in Belgien und Luxemburg. Dabei legt der Staat einen Höchstpreis für Sprit fest, unter anderem anhand von Ölpreis, Transportkosten und festgelegter Marge für die Händler. Ronny Thorau, Berlin.
13: Im jahrelangen Streit um Grönland haben die USA, Dänemark und die weitgehend autonome Insel eine Einigung angekündigt. Nach Angaben aus Kopenhagen und Nuuk soll das Abkommen kommende Woche unterzeichnet werden. US-Präsident Trump erklärte dagegen, die Vereinbarung sei bereits besiegelt und gebe den USA weitreichende Befugnisse in Sicherheitsfragen. Dänemark und Grönland bestätigten das so nicht und betonten, Souveränität und Selbstbestimmungsrecht der Grönländer würden gewahrt. US-Präsident Trump verbietet dem renommierten TV-Sender CNN ab sofort den Zugang zum Weißen Haus. Betroffen von dem Verbot seien auch der Sender MS Now und das Newsportal Politico, schrieb er auf seiner Plattform Truth Social. Beobachter erwarten ein juristisches Nachspiel.
15: Pressefreiheit ist in der Verfassung verankert und das hier wird auf jeden Fall vor Gericht landen und da dürfte Trump damit nicht durchkommen. Er hat eine miese Woche hinter sich. Benzin- und Dieselpreise schießen in den Himmel, seine Umfragewerte sind im Keller, republikanische Parteifreunde meutern. Er musste wohl einfach mal Dampf ablassen. Umgesetzt worden ist der Bann auch noch nicht. CNN und MS Now-Reporter waren gestern noch ganz normal im Weißen Haus, wo sie von Trump regelmäßig auf übelste Weise beleidigt werden. Trump polterte, die Medien würden ständig für

0: Manipulation und Lügen verbreiten, aber nicht länger in seinem Haus. Tina Eck, USA.
1: Und zum Sportfußball. Der FC Bayern hat Union Berlin mit 7:0 besiegt und zumindest vorübergehend die Tabellenführung übernommen. Harry Kane erzielte dabei im 98. Bundesligaspiel seinen 100. Treffer.
2: Das Wetter bei Antenne Thüringen. Gerade hat es sich hier ganz schön zugezogen. Es bleibt auch heute eher ein Sonne-Wolken-Mix. Also keine Angst, die Sonne, die ist auch immer mal wieder am Start. Dazu bleibt es weitestgehend trocken. Gerade sind nur so ein paar Regenwolken bei Nordhausen unterwegs. Dazu bekommen wir bis zu 22 Grad. Bis zu 14 haben wir schon.
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2: Es ist 9.03 Uhr, Antenne Thüringen, der schnellste Verkehrsservice. Auf der A71 Richtung Sangerhausen zwischen Meining Nord und Dreieck Suhl ist ein kaputter LKW auf dem Standstreifen und Vorsicht, auch eine Ölspur auf dem rechten Fahrstreifen. Die Fahrbahn wurde deswegen auf einen Fahrstreifen verengt, da läuft auch gerade der Feuerwehreinsatz. Blitzer sind keine neuen gemeldet, ihr habt noch mehr gesehen, dann eine Nummer für alles, WhatsApp-Verkehr und mehr 0800 3x5 2550. Danke und gute Fahrt.
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2: Ja, guten Morgen. Lasst euch euer leckeres Frühstück schmecken. In der Zeit macht hier Katy Perry weiter mit Watch It Burn.

0: Ich bin Nadine, hi. Und da schauen wir direkt auf eins der krassesten, der epischsten Ereignisse in dieser Woche. 10 Tage lang waren Heiko und seine 5 Mitstreiter aus Mühlhausen nämlich auf ihren Simmen unterwegs. Das Ziel, eine Bratwurst-Audienz beim Papst in Rom. Die hatten nämlich das Bratwurst-Maskottchen Wursti dabei. Über 1000 Kilometer sind sie gefahren und sie haben es geschafft. Die Bratwurst-Botschafter sind am Mittwoch in Rom angekommen. Und da ist natürlich die Frage, hat es denn auch mit der Audienz beim Papst geklappt?
1: Leider haben wir die private Audienz da nicht mehr hinbekommen. Das ist bei der Generalaudienz geblieben. Das heißt, soweit wir konnten den Papst leider keine Handschellen und auch keine Bratwurst geben. Das haben wir vielleicht auch ein bisschen sportlich gesehen. Ich glaube, auch die Schweizer Garde hätte uns da nicht mit Bratwurst reingelassen. Aber wir haben unser Bratwurst-Maskottchen mitgehabt, den Wursti aus dem Mühlhäuser Bratwurst-Museum. Und den haben wir im Allgemeinen mit segnen lassen können. Das heißt, wir bringen mit nach Hause eine gesegnete Bratwurst in persona unseres Wurstis.
0: Ist das nicht toll? Herzlichen Glückwunsch nochmal zur Segnung von Wursti und natürlich insgesamt zur gemeisterten Reise. Heute wird die ganze Truppe dann um 14 Uhr im Bratwurstmuseum in Mühlhausen empfangen. Wer vielleicht auch mal rumkommen will, na Mensch, ein wilder, aber erfolgreicher Ritt.
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0: Spoiler, es war nicht so gut. Hier ist Antenne Thüringen. Ich bin Nadine. Hi. Erzählt mal, was habt ihr vor am Wochenende oder wo zieht ihr gerade bei der Arbeit durch? 0800 3x5 2550 ist die Nummer. Ich freue mich schon auf eure Nachricht.
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das Wetter bei Antenne Thüringen. Bis zu 22 Grad kriegen wir heute. In Nordhausen haben wir schon bis zu 13, in Eisenach bis zu 14 und auch in Altenburg bis zu 14 Grad. Dazu bleibt es heute so ein Sonne-Wolken-Mix. Also keine Angst, die Sonne, die kommt immer mal wieder raus. Und es bleibt den Tag über trocken. Es ist 9.29 Uhr, Antenne Thüringen, der schnellste Verkehrsservice. Auf der A71 Richtung Sangerhausen zwischen Meining Nord und Dreieck Suhl ist ein kaputter LKW auf dem Standstreifen. Vorsicht, da ist auch eine Ölspur auf dem rechten Fahrstreifen. Die Fahrbahn ist deswegen auf einen Fahrstreifen verengt und da läuft gerade noch der Feuerwehreinsatz. Blitzer sind keine neuen gemeldet. Habt ihr noch mehr gesehen, dann eine Nummer für alles. WhatsApp, Verkehr und mehr. 0800 3x5 2550. Danke und gute Fahrt.

0: Samstagmorgen. Das Wochenende, das hat gerade mal angefangen und trotzdem freuen wir uns einfach jetzt schon auf Montag, denn da geht die Schatzsuche weiter.
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0: Unter Bänken, im Busch, an der Haltestelle, im Park, überall in Thüringen können unsere Schlüsselboxen versteckt sein. Manche sind leicht zu finden, bei manchen wird es ein bisschen schwerer. Und in einer Box sind dann eben 10.000 Euro auf einmal für euch versteckt. Wie krass. Diese Woche habt ihr auch schon einige unserer Boxen entdeckt und schöne Sachen abgesahnt.
3: Wie lange steht da dein Ticket ins Abenteuer?
4: Oh, ui. Für den Freizeitpark Belantis.
5: Zwei Tickets für Disney Musical Dreams.
6: 50 Euro.
7: Juhu! Ich kann jetzt zum Einkaufen nehmen.
8: Zwei Tickets für Hans Zimmer.
9: Super, danke schön.
5: Oh, ist das richtig? 200 Euro.
10: Wie viel waren es?
5: 200 Euro.
10: 200 Euro.
5: Jawohl, prima.
11: 250 Euro.
10: Hier gibt's Applaus.
5: 500 Euro.
4: 500 Euro! Herzlichen Glückwunsch, Gregor!
5: Unglaublich, das ist ja abgefahren. Das ist krass.
0: Ihr seht, es lohnt sich. Haltet die Augen offen und achtet auch auf die Tipps, die es hier bei Antenne Thüringen immer wieder für euch gibt. Am Montag geht es dann weiter.
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Westwell und Ingrosso. Kleine Party-Session am Morgen. Hier ist Antenne Thüringen. Schönen Samstag euch. Und an der Stelle auch herzlichen Glückwunsch an Jon Bon Jovi, der wieder Opa geworden ist. Sein Sohn Jake Bon Jovi ist ja mit der Schauspielerin Millie Bobby Brown aus der Netflix-Serie Stranger Things zusammen. Die beiden, die haben schon ein Baby adoptiert und gestern haben sie es dann bei Instagram offiziell gemacht, dass sie noch ein Kind, einen kleinen Jungen adoptiert haben. Wie schön! Da ist der Jon Bon Jovi stolzer Opa und hier ist er auch schon. Ihr hört's mit Bed of Roses zum Start in dem Samstag.

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3: Ich bin Thomas Bleskin. Autofahrer in Deutschland sollen angesichts der hohen Spritpreise kurzfristig mit einem neuen Tankrabatt entlastet werden. Dieser soll bis Ende des Jahres gelten. Angestrebt wird laut einer Mitteilung der Bundesregierung, dass der Preisnachlass auf Kraftstoffe Anfang Oktober umgesetzt wird.
4: Um bis zu 17 Cent könnte der Spritpreis für Autofahrerinnen, Speditionsinhaber und Handwerker sinken, wenn der Tankrabatt ab Oktober wieder aktiviert ist. Je nachdem, wie viel der staatlichen Maßnahmen die Kraftstoffkonzerne weiterreichen. Ende Dezember endet der Tankrabatt nach jetzigem Stand dann und es startet im Januar ein Spritpreisdeckel in Absprache mit den Konzernen. Die Kosten für den Tankrabatt werden auf 2,5 Milliarden Euro veranschlagt. Lea Matschulat, Nachrichtenredaktion.
3: Einen Tag vor den Wahlen in Mecklenburg-Vorpommern und Berlin werben die Parteien noch einmal um Stimmen. In Mecklenburg-Vorpommern sind heute vor allem AfD und Grüne mit größeren Kundgebungen unterwegs. In Berlin schließen CDU und BSW ihren Wahlkampf ab. Viele Wähler haben sich noch gar nicht endgültig entschieden, wem sie ihre Stimme geben. In Mecklenburg-Vorpommern waren laut ZDF-Politbarometer zuletzt 21% der Befragten unsicher, in Berlin sogar 23%. Deutschland hat in den USA Dutzende Tarnkappenjets vom Typ F-35 bestellt. Am Abend wurde in den USA im Beisein von Verteidigungsminister Pistorius der erste fertige Kampfjet für Deutschland präsentiert.
5: Verteidigungsminister Pistorius sprach von einer neuen Ära mit dem modernsten Kampfflugzeug der Welt. Die Bundesregierung will 35 der Maschinen für 10 Milliarden Euro kaufen. Das Flugzeug soll die überalterte Tornado-Flotte ablösen und dann einen wichtigen Teil zur Abschreckung beitragen. Die Ausbildung von Piloten und Technikern in den USA hat in diesem Jahr begonnen. Anne Pollmann, New York.
3: Googles KI-Software Gemini ist bei Sicherheitstests in Computersysteme anderer Unternehmen eingedrungen. In einem Fall erriet sie Passwörter, in zwei weiteren fand sie Zugangsdaten in einer Datenbank. Nach Angaben von Google entstand kein Schaden. Die Angriffe seien beendet worden, sobald die KI erkannt habe, dass es sich um echte Systeme handelt. Ähnliche Vorfälle hatte es zuvor bei OpenAI, Anthropic und Meta gegeben.
2: 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Für Ostthüringen Kim Wenzel.
6: Die Basketballer von Saint-Cyli Jena mussten nach dem Ausfall von Kapitän Robin Christen reagieren. Und das haben sie eine Woche vor dem ersten BBL-Punktspiel. Der neue Power Forward heißt Christian Skladanowski und kommt aus Würzburg an die Saale. 22 Jahre ist er, aber bringt trotz seines jungen Alters schon einige Erfahrung aus der Liga mit. Skladanowski stand in allen 40 Spielen der Würzburger in der Startformation und sammelte dabei Erfahrungen in BBL, Pokal und in der Champions League. Also steckt da schon ein wenig Erfahrung dahinter. Ist eine echte Verstärkung für Saint-Cyli Jena. Für Jena geht's nächsten Samstag zum MPC nach Weißenfels. Wenn das mal kein Auftakt ist.
7: Das Wetter bei Antenne Thüringen, da hat Clemens schon eine Nachricht dagelassen. Er schreibt 13 Grad in Gotha und der Rost brennt trotzdem heute Mittag. Richtig so. In Jena haben wir gerade bis zu 15 Grad und in Meiningen bis zu 12 Grad. Insgesamt werden es bis zu 22 heute. Dazu bleibt es ein Sonne-Wolken-Mix und es bleibt auch erstmal trocken.
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7: Es ist 10.02 Uhr. Antenne Thüringen, der schnellste Verkehrsservice auf der A4 Richtung Dresden zwischen Erfurt West und Erfurt Ost. Vorsicht, da sind Tiere auf der Fahrbahn. Blitzer sind Panzerblitzer gemeldet, zum Beispiel in Erfurt Dalbecksweg beidseitig, Höhe Alte Oper. In Reichmannsdorf Richtung Gösselsdorf und in Vogelsberg aus Sömmerda kommt. Ihr habt noch mehr gesehen, dann eine Nummer für alles, WhatsApp-Verkehr und mehr. 0800 3x5 2550. Danke und gute Fahrt.
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1: Hallöchen, und auf dem Weg zum Supermarkt, in den Baumarkt, zur Arbeit oder auch zum Shoppen in der Stadt begleitet euch jetzt Alex One mit Passenger hier bei Antenne Thüringen.

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Und das ist jetzt Need Your Love von

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0: Frühstück auch einen Plan fürs Wochenende machen könnt, gibt es jetzt die Veranstaltungstipps für eure Region.
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2: Es schneit Farben, es gibt Nudeln mit roter Soße und es wird gedengelt an diesem Wochenende. Die Sensenmänner sind nämlich morgen Sonntag alle in Rositz-Altenburger Land bei der Mitteldeutschen Meisterschaft im Dengeln. Nur einer wirklich von gefühlten 100 Programmpunkten.
3: Das größte Volksfest im schönen Altenburger Land bietet bis Sonntag Rummeltreiben, Showprogramme im Festzelt, am Samstag großer Festumzug, am Sonntag Handwerker- und Bauernmarkt. Also Leute, wir sehen uns in Ruß zur Kamse, gelle?
2: Nudeln mit Tomatensoße, der Kindertag ist gerettet, würde ich sagen. In Quirla ist morgen das Festival der Kindermagie am Truckstop. Bis 14 Uhr volle Action. Bogenschießen, Pony- und Eselreiten, Kinderessen, wie gesagt. Um 14 Uhr dann großes Finale. Da schneit es in der Holi-Halle bunte Farben. Der Eintritt ist frei, morgen Quirla im Saale-Holzland-Kreis. Pferdesport, Kutschen und ein Tag auf dem Turnierplatz. In Jena Kospedar steigt heute das Reit- und Fahrturnier. Hier kommt eine Voicemail von Tina.
4: Gerade am Nachmittag, wenn das Springen und das Fahren ist, ist immer eine ganz tolle Stimmung. Die ganzen Zuschauer feuern die Reiter fleißig mit an. Es gibt den ganzen Tag einen Kinderstand mit Hüpfburg. Am Nachmittag gibt es auch Kinderschminken und Ponyreiten. Es gibt viele kleine Marktstände, wo man selbstgemachte Sachen kaufen kann. Und insgesamt ist es eine sehr schöne Familienveranstaltung.
2: Heute bis 17 Uhr in Jena Kospedar Reit- und Fahrturnier. Habt ein schönes Wochenende.
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0: Das Wetter bei Antenne Thüringen. Bis zu 16 Grad haben wir schon, bis zu 22 bekommen wir noch. Gerade ist es ganz schön bewölkt. Es wird so ein Sonne-Wolken-Mix heute. Aber keine Angst, die kommt auf jeden Fall noch mal raus. Und es bleibt auch trocken. Es ist 10.30 Uhr, Antenne Thüringen, der schnellste Verkehrsservice. Auf der A4 Richtung Dresden zwischen Erfurt West und Erfurt Ost. Vorsicht, da sind Tiere auf der Fahrbahn. Dann auf der A9 Richtung Berlin in Höhe Münchberg Süd. In beiden Richtungen Vorsicht, auch da Tiere auf der Fahrbahn. Und auf der B90 Ruderstadt Richtung Stadt Ilm, Pörzbeck-Tunnel. Vorsicht, da sind Personen auf der Fahrbahn. Ein Blitzer haben wir gemeldet zwischen Oberhof und Luisenthal. Habt ihr noch mehr gesehen, dann eine Nummer für alles. WhatsApp-Verkehr und mehr 0800 3x5 2550. Danke und gute Fahrt.
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0: Es ist 20 vor 11 am Samstagvormittag. Falls ihr euch da immer noch nicht so ganz sicher seid, was machen wir heute eigentlich? Hätten wir da eine Idee, was bei so wechselhaftem Wetter immer geht, auch mit der ganzen Family? Kino. Und am Donnerstag ist auch ein neuer Film reingekommen. Welcher das ist und worum es da geht, hört ihr jetzt von unserem Kinoexperten Lukas.
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2: Kurze Frage, wer ist das? Wenn du das weißt, bist du entweder steinalt oder jemand, der schon mal was von den Looney Tunes gehört hat. Du weißt schon, Bugs Bunny, Daffy Duck, wie sie alle heißen. Und eben der Roadrunner. Ein schneller Vogel, der mit einem Affentempo durch die Wüste rennt. Genau den versucht Coyote Wile E. Coyote die ganze Zeit zu fangen. Mit Düsenantrieben, Raketenrollschuhen, verletzt sich dabei allerdings die ganze Zeit selbst. Ganz schön ätzend. Also beschließt er, die Firma, die hinter all den Produkten steckt, zu verklagen und sucht sich einen Anwalt.
3: Hiermit eröffne ich das Verfahren Coyote gegen Acme.
4: Diese Konzerne denken, sie können sich alles erlauben.
5: Nein,
4: wir haben die Schnauze voll.
5: Acme!
2: Vielleicht erinnerst du dich noch an Space Jam, den Film, in dem Michael Jordan mit den Looney Tunes Basketball spielt. Das Prinzip ist hier ähnlich. Realfilm trifft auf Animation. Dazu gibt's super viele Slapstick-Gags, die meistens darauf basieren, dass sich der Coyote auf verschiedene Arten und Weisen wehtut. Nicht jeder Gag sitzt, aber Spaß macht das Ganze trotzdem. Dabei spawnen immer wieder irgendwelche Figuren aus dem Looney Tunes-Universum. Und ja, er ist auch dabei.
6: Na? Ist was, Doc?
2: Ein Film für jedes Alter, bei dem du einfach mal den Kopf ausschalten kannst. Coyote vs. Acme kriegst du ab sofort im Kino und bekommst von mir 3 von 5 möglichen Sternen.
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hoffe, ihr habt alle einen tollen Samstagvormittag. Antenne Thüringen läuft. Ich bin Nadine. Hi. Mit der wohl süßesten Geschichte der Woche. Gerade für alle Haustierbesitzer. Denn ein Kater aus Hessen hat einen Ausflug nach Thüringen gemacht. Genauer gesagt nach Langfeld, ein Ortsteil von Bad Salzungen. Da ist ein Mann nach seiner Feldarbeit zum Auto gelaufen, wo ihm ein Kater begegnet ist, der ihm dann einfach hinterhergelaufen und auch direkt mit ins Auto gesprungen ist. Der war auch schon ziemlich ausgehungert, deswegen hat er ihn erstmal mitgenommen, zum Tierschutzverein gebracht. Die haben dann gesehen, dass der Kater zum Glück gechippt war und eigentlich aus Hessen kommt. Da wird er einfach schon seit Juli vermisst und in der Anzeige haben die Halter auch schon geschrieben, dass er gerne mal in Autos

Kopf. Das hat er anscheinend auch gemacht. Die Halterin, die war wirklich außer sich, als sie den Anruf bekommen hat, ist direkt losgefahren, um den Kater abzuholen. Wie schön, Ende gut, alles gut. Und ich bin an dieser Stelle dann doch ganz froh,

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1: Ich bin Thomas Bleskin. Autofahrer in Deutschland sollen angesichts der hohen Spritpreise kurzfristig mit einem neuen Tankrabatt entlastet werden. Dieser soll bis Ende des Jahres gelten. Angestrebt wird laut einer Mitteilung der Bundesregierung, dass der Preisnachlass auf Kraftstoffe Anfang Oktober umgesetzt wird.
2: Um bis zu 17 Cent könnte der Spritpreis für Autofahrerinnen, Speditionsinhaber und Handwerker sinken, wenn der Tankrabatt ab Oktober wieder aktiviert ist. Je nachdem, wie viel der staatlichen Maßnahmen die Kraftstoffkonzerne weiterreichen. Ende Dezember endet der Tankrabatt nach jetzigem Stand dann und es startet im Januar ein Spritpreisdeckel in Absprache mit den Konzernen. Die Kosten für den Tankrabatt werden auf 2,5 Milliarden Euro veranschlagt. Lea Matschulat, Nachrichtenredaktion.
1: Einen Tag vor den Wahlen in Mecklenburg-Vorpommern und Berlin werben die Parteien noch einmal um Stimmen. In Mecklenburg-Vorpommern sind heute vor allem AfD und Grüne mit größeren Kundgebungen unterwegs. In Berlin schließen CDU und BSW ihren Wahlkampf ab. Viele Wähler haben sich noch gar nicht endgültig entschieden, wem sie ihre Stimme geben. In Mecklenburg-Vorpommern waren laut ZDF-Politbarometer zuletzt 21% der Befragten unsicher, in Berlin sogar 23%. Deutschland hat in den USA Dutzende Tarnkappenjets vom Typ F-35 bestellt. Am Abend wurde in den USA im Beisein von Verteidigungsminister Pistorius der erste fertige Kampfjet für Deutschland präsentiert.
3: Verteidigungsminister Pistorius sprach von einer neuen Ära mit dem modernsten Kampfflugzeug der Welt. Die Bundesregierung will 35 der Maschinen für 10 Milliarden Euro kaufen. Das Flugzeug soll die überalterte Tornado-Flotte ablösen und dann einen wichtigen Teil zur Abschreckung beitragen. Die Ausbildung von Piloten und Technikern in den USA hat in diesem Jahr begonnen. Anne Pollmann, New York.
1: Googles KI-Software Gemini ist bei Sicherheitstests in Computersysteme anderer Unternehmen eingedrungen. In einem Fall erriet sie Passwörter, in zwei weiteren fand sie Zugangsdaten in einer Datenbank. Nach Angaben von Google entstand kein Schaden. Die Angriffe seien beendet worden, sobald die KI erkannt habe, dass es sich um echte Systeme handelt. Ähnliche Vorfälle hatte es zuvor bei OpenAI, Anthropic und Meta gegeben.
4: Das Wetter bei Antenne Thüringen, es bleibt bewölkt, zwischendurch kommt aber auch immer mal die Sonne raus. Es bleibt weitestgehend trocken, nur Richtung Eichsfeld kommen ein paar kleine Schauer runter. Dazu kriegen wir bis zu 22 Grad und morgen dann gleiches Spiel hier bei uns.
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4: Es ist 11.01 Uhr, Antenne Thüringen, der schnellste Verkehrsservice. Auf der A4 Richtung Dresden zwischen Erfurt West und Erfurt Ost. Vorsicht, da sind Tiere auf der Fahrbahn. Dann haben wir zwei Blitzer gemeldet. Zwischen Marleshausen und Arnstadt steht einer. Und zwischen Oberhof und Luisenthal. Ihr habt noch mehr gesehen, dann eine Nummer für alles. WhatsApp, Verkehr und mehr 0800 3x5 2550. Danke und gute Fahrt.
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4: Hallöchen, hier geht's direkt weiter mit der Frau, bei der gemunkelt wird, dass ihr nächstes Album wieder in die Country-Richtung geht. Da wäre ja der hier schon mal ein guter Vorgeschmack drauf. I Knew It, I Knew You von Taylor Swift.

0: ein schönes Wochenende oder gutes Durchhalten bei der Arbeit. Antenne Thüringen läuft, ich bin Nadine, hi. Entweder beim Frühstück heute Morgen oder beim späten Frühstück jetzt, wer weiß. Eine Sache darf zum Brötchen nicht fehlen, der Schokoaufstrich, die Nuss-Nougats-Creme. Stiftung Warentest hat genau diese Cremes jetzt geprüft und da gibt es einen ziemlich überraschenden Favoriten.
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0: Und damit hallo an unseren Verbraucherexperten Ron. Du hast dir den Test zur Nuss-Nougat-Creme angesehen und das hat dich überrascht. Was ist denn da rausgekommen?
2: Ja, wir alle kennen Nutella, ist auch nach wie vor Marktführer mit rund 70%. Aber laut Stiftung Warentest eben nicht die beste Nuss-Nougat-Creme. Es gibt noch ein paar bessere. 18 verschiedene Produkte hat die Stiftung überprüft. Geschmacklich gibt es nur 3 Sieger. Nutella ist hier auf Platz 3 gelandet. Die beste kommt von Aldi, heißt Nuscati. Und auf Platz 2 ist eine dunkle Haselnusscreme von Goldhelm gelandet. Ist aber preislich nochmal eine ganz andere Nummer. Mit Abstand auch die teuerste Nuss-Nougat-Creme im Test. Da kostet so ein kleines Gläschen 10 Euro.
0: Okay, das ist viel, aber die günstige von Aldi tut's ja auch. Wie sieht es mit Schadstoffen aus?
2: Also insgesamt sind die Ergebnisse echt gut, wenn man vom Zucker mal absieht. Und dass es hier definitiv nicht um ein gesundes Lebensmittel geht, das weiß man natürlich. Ausgerechnet die Nuss-Nougat-Creme, die ohne Zuckerzusatz deklariert ist, die hat leider nicht überzeugt. Die Heat Crazy Hazel, die war geschmacklich nicht so doll, zu süß, irgendwie komisch im Mund und außerdem wurden hier auch Mineralölbestandteile gefunden. Eine andere Creme mit nicht so viel Zucker gibt es im Test leider nicht. Wer Nuss-Nougat-Creme

0: essen will, der muss eben wissen, auf so einer Scheibe Brot mit Nutella, ja, da liegen quasi 4 Stück Würfelzucker.
1: Danke dir. 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

0: so langsam fängt der Bauch an, so ein bisschen zu knurren. Der Clemens aus Gotha hat nämlich gerade ein Bild geschickt, dass der Rost angeschmissen wurde. Lasst es euch schmecken, Antenne Thüringen hier. Was macht denn ihr Schönes am Wochenende? Was ist geplant? Schickt es gerne rüber. 0800 3x die 5 2550 ist die Nummer. Bis gleich.
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1: Ja, keine Frage, es ist eine knallharte Woche für den FC Karlsruhe Siena. Erst das bittere 0:2 im Saale-Duell in Halle und dabei auch noch der Ausfall von Torhüter Marius Liesegang, der sich den Ellenbogen gebrochen hat. Aber es drohen noch viel mehr Spieler auszufallen, morgen gegen den amtierenden Meister Lok Leipzig, Trainer Marco Grote.
2: Also über Liese brauche ich, glaube ich, nicht viel mehr sagen, der wird uns leider längere Zeit fehlen. Miguel Bog wird zu 99,9% nicht zur Verfügung stehen, ist krank, Grippe. Maurice Hähne ist ein großes Fragezeichen. Timon Burmeister ist ein großes Fragezeichen. Kevin Lenkfort, Muskelverhärtung, großes Fragezeichen. Emilio Munzer hat Knöchelprobleme, hatte einen Schlag abbekommen. Ob der mit dabei sein kann, das können wir auch nicht hundertprozentig sagen.
1: Ja, schon verrückt. Immerhin gab es auch was Positives. Emilio Munzer, er hat eine Einladung zur deutschen U19-Nationalmannschaft erhalten. Eine echte Fußballhoffnung aus Thüringen. Herzlichen Glückwunsch. Fragen über Fragen also vor dem morgigen Heimspiel und es wird wohl auch ein wegweisendes Spiel für den jetzigen Lok-Trainer und Ex-Jena-Urgestein Thorsten Ziegner. Rund 8.000 Tickets sind bereits verkauft. Ja, über 12.000 werden heute ins Steigerwaldstadion pilgern, um das Spiel des Ersten gegen den Dritten zu erleben. Rot-Weiß Erfurt erwartet Erzgebirge Aue.
3: Das Wetter bei Antenne Thüringen, es bleibt bewölkt. Zwischendurch kommt immer mal die Sonne raus. Es ist so ein Mix heute. Dazu bleibt es weitestgehend trocken. Nur so Richtung Eichsfeld können noch mal so kleine Schauer runterkommen. Dazu kriegen wir bis zu 22 Grad. Morgen dann gleiches Spiel hier bei uns. Es ist 11.32 Uhr, Antenne Thüringen, der schnellste Verkehrsservice. Auf der A4 Richtung Dresden zwischen Erfurt West und Erfurt Ost. Vorsicht, da sind Tiere auf der Fahrbahn. Und auf der A4 Richtung Frankfurt zwischen Stadtroda und Jena Zentrum ist gerade 1 Kilometer Stau. Er verliert da so ungefähr 10 Minuten. Blitzer sind gerade 2 gemeldet zwischen Malishausen und Arnstadt und auch zwischen Oberhof und Luisenthal. Ihr habt noch mehr gesehen, denn eine Nummer für alles. WhatsApp-Verkehr und mehr 0800 3x5 25. 550.

0: Na, wer von euch war heute Morgen auch beim Bäcker, hat vielleicht ein Brot, ein Roggenbrot mitgenommen? So ein Leib kostet übrigens gerade in New York $60. Hier ist Antenne Thüringen, ich bin Nadine, hi. Es war auch wirklich so eine kuriose Meldung aus dieser Woche. Dahinter steckt eine Bäckerei aus Österreich von Martin Auer. Die Bäckerei, die verkauft eben auch in New York ein 1,5 Kilo schweres Bio-Roggen-Sauerteigbrot nach österreichischer Rezeptur. Und umgerechnet kostet so ein Leib dann eben 52 Euro. Hier so 6, 7 Euro, aber okay. In New York ist es eben eine kleinere Nische. Und gerade auch dort total im Hype. Da verkaufen sie auch so geschmierte Stullen und die Leute stehen Schlange. Influencer posten bei Social Media, dass sie gerade so ein geschmiertes Brot bekommen haben. Es ist wild. Da sind wir auf jeden Fall mal gespannt, wie lange der Hype da anhält.
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gibt's gleich Mittag. In dem Sinne, lasst es euch schmecken. Antenne Thüringen läuft. Und in der Zeit geht's hier weiter mit einem Song, der wirklich perfekt zum anstehenden Herbst passt. Olivia Dean mit So Easy. So leicht jazzig, super entspannt, auch super schön einfach. Da fährt man beim Hören nach einer stressigen Woche direkt ein bisschen runter. Genau das, was wir zum Wochenende brauchen. Deswegen gehen wir auch direkt rein. Olivia Dean mit So Easy gibt's jetzt hier bei Antenne Thüringen.

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5: Ich bin Thomas Bleskin. Autofahrer in Deutschland sollen angesichts der hohen Spritpreise kurzfristig mit einem neuen Tankrabatt entlastet werden. Dieser soll bis Ende des Jahres gelten. Angestrebt wird laut einer Mitteilung der Bundesregierung, dass der Preisnachlass auf Kraftstoffe Anfang Oktober umgesetzt wird.
6: Um bis zu 17 Cent könnte der Spritpreis für Autofahrerinnen, Speditionsinhaber und Handwerker sinken, wenn der Tankrabatt ab Oktober wieder aktiviert ist. Je nachdem, wie viel der staatlichen Maßnahmen die Kraftstoffkonzerne weiterreichen. Ende Dezember endet der Tankrabatt nach jetzigem Stand dann und es startet im Januar ein Spritpreisdeckel in Absprache mit den Konzernen. Die Kosten für den Tankrabatt werden auf 2,5 Milliarden Euro veranschlagt. Lea Matschulat, Nachrichtenredaktion.
5: Einen Tag vor den Wahlen in Mecklenburg-Vorpommern und Berlin werben die Parteien noch einmal um Stimmen. In Mecklenburg-Vorpommern sind heute vor allem AfD und Grüne mit größeren Kundgebungen unterwegs. In Berlin schließen CDU und BSW ihren Wahlkampf ab. Viele Wähler haben sich noch gar nicht endgültig entschieden, wem sie ihre Stimme geben. In Mecklenburg-Vorpommern waren laut ZDF-Politbarometer zuletzt 21% der Befragten unsicher, in Berlin sogar 23%. Deutschland hat in den USA Dutzende Tarnkappenjets vom Typ F-35 bestellt. Am Abend wurde in den USA im Beisein von Verteidigungsminister Pistorius der erste fertige Kampfjet für Deutschland präsentiert.
7: Verteidigungsminister Pistorius sprach von einer neuen Ära mit dem modernsten Kampfflugzeug der Welt. Die Bundesregierung will 35 der Maschinen für 10 Milliarden Euro kaufen. Das Flugzeug soll die überalterte Tornado-Flotte ablösen und dann einen wichtigen Teil zur Abschreckung beitragen. Die Ausbildung von Piloten und Technikern in den USA hat in diesem Jahr begonnen. Anne Pollmann, New York.
5: Googles KI-Software Gemini ist bei Sicherheitstests in Computersysteme anderer Unternehmen eingedrungen. In einem Fall erriet sie Passwörter, in zwei weiteren fand sie Zugangsdaten in einer Datenbank. Nach Angaben von Google entstand kein Schaden. Die Angriffe seien beendet worden, sobald die KI erkannt habe, dass es sich um echte Systeme handelt. Ähnliche Vorfälle hatte es zuvor bei OpenAI, Anthropic und Meta gegeben.
8: Das Wetter bei Antenne Thüringen. Heute bleibt es eher bewölkt. Zwischendurch guckt die Sonne aber auch immer mal vorbei. Dazu bleibt es auch trocken, heißt der Regenschirm, der kann gerade zu Hause bleiben. Und wir kriegen bis zu 22 Grad.
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8: Es ist 12.03 Uhr, Antenne Thüringen, der schnellste Verkehrsservice. Auf der A4 Richtung Frankfurt zwischen Stadtroda und Jena Zentrum sind gerade 4 Kilometer Stau. Da vorsichtig an das Stauende ranfahren. Ihr verliert ungefähr 15 Minuten. Dann haben wir noch zwei Blitzer. Zwischen Marleshausen und Arnstadt wird geblitzt und auch zwischen Oberhof und Luisenthal. Ihr habt noch mehr gesehen, dann eine Nummer für alles. WhatsApp-Verkehr und mehr 0800 3x5 2550. Danke und gute Fahrt.
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8: Na hallo und damit auch direkt den Guten an alle, die sich gerade ihr Mittagessen schmecken lassen. Dazu gibt's noch Ray Dalton auf der Playlist. Go That High ist das bei Antenne Thüringen.

0: Gerüchteküche brodelt, dass sie nächstes Jahr wieder auf Tour geht. Also da bin ich beim Ticketkampf auf jeden Fall am Start. Antenne Thüringen hier, ich bin Nadine, hi. Genau heute, vor einem Monat, hat es in Ortruf und Umgebung einen heftigen Tornado gegeben. Und der hat viele Bäume einfach so weggefegt, abgebrochen oder sogar komplett rausgerissen. Die Aufräumarbeiten in den Wäldern, die dauern noch an, aber Ortruf guckt nach vorne. Alle gemeinsam können wir dafür sorgen, dass irgendwann die Schneisen wieder zuwachsen.
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0: Jeder Einzelne kann einen kleinen Teil dazu beitragen, dass am Ende was ganz Großes entsteht. Ihr werdet Baumpate über antennethüringen.de. Curtis von den Baumpaten Deutschland, wie genau geht ihr dann vor?
2: Prio hat momentan aktuell, dass erstmal die ganzen Schäden beseitigt werden, ganze Schadholz abtransportiert werden muss. Muss man ja auch dazu sagen, das Ganze ist ja ein Prozess. Also das muss dann auch in seine Reihenfolge gepackt werden. Und natürlich muss man erstmal Schäden beseitigen, Bestandsaufnahme machen, damit man dann danach hingehen kann und sagen, okay, wo macht es denn jetzt Sinn, was zu bepflanzen? Weil wir stimmen uns ja auch immer in den Konzepten der mit den Förstern ab, dass das auch wirklich die Bäume schlau eingesetzt werden.
0: Und genau so soll es auch sein. Da wird nicht blind irgendwo was gepflanzt, es soll ja ein stabiler, robuster Wald entstehen. Ihr alle seid dabei mit ein paar Klicks. Helft mit, dass der Wald rund um Ortruf wieder zuwächst.

0: Gleich geht's weiter mit Billie Eilish. Wartet hier auf der Playlist. Einige sagen ja bei Birds of a Feather, das ist voll der Sommersong. Ich finde, der geht eher schon so in Richtung Herbst, weil der so schön ruhig und entspannt ist. Perfekt auch nach einer stressigen Arbeitswoche. Den gibt's gleich bei euch.
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0: das Wetter bei Antenne Thüringen. Heute bleibt es eher bewölkt. Man merkt es schon, zwischendurch guckt die Sonne aber auch immer mal kurz vorbei. Es bleibt dazu auch trocken, heißt der Regenschirm, der kann erstmal zu Hause bleiben. Und wir kriegen bis zu 22 Grad. Bis zu 18 haben wir gerade schon. Es ist 12.30 Uhr, Antenne Thüringen, der schnellste Verkehrsservice. Von den Straßen gibt es gerade nichts Neues. Dafür haben wir aber Blitzer, 3 Stück gemeldet. In Jena, Erfurter Straße, stadteinwärts, zwischen Malleshausen und Arnstadt. Und geblitzt wird auch zwischen Oberhof und Luisenthal. Ihr habt noch mehr gesehen, dann eine Nummer für alles. WhatsApp-Verkehr und mehr 0800 3x5 2550. Danke und gute Fahrt.
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0: katholische Kirche in Thüringen.
1: Die St. Marien in Meiningen ist 1881 aus einem Tanzlokal entstanden. Im neugotischen Stil, erzählt Bruno Leister aus der Kirchgemeinde.
2: Die wurde 1967 abgerissen und dann auf der Stelle die neue Kirche gebaut. Aber war zu DDR-Zeit natürlich sehr, sehr schwierig, eine neue Kirche zu bauen. Und dadurch betrug die Bauzeit auch 5 Jahre.
1: Das damals zuständige Bistum Würzburg unterstützte den Neubau der St. Marien genauso wie viele Gemeindemitglieder Meiningens. Von außen fällt der quadratische Grundriss auf. Es gibt keinen Kirchturm, dafür aber eine große Fensterfront über dem Eingang.
2: Was mehr oder weniger in Grau gehalten ist, und das zeigt so die Urknalltheorie. Es ist noch alles nebulös und es ist noch im Entstehen. Das hat ein Künstler gemacht aus Schönebeck, das war der Christoph Krüger. Er hat sich sehr, sehr intensiv mit dem Thema beschäftigt und ist eigentlich der Glasgestalter, Betonglasfenster in der damaligen DDR gewesen.
1: Von innen sind die drei Fensterfronten jeweils ein Werk für sich. In Gelb, Rot, Schwarz und Blau gestaltet. Abstrakt, sodass sie viel Spielraum für Interpretation lassen. Auch bei der Altarinsel gibt es kleine, bunte Glasfenster. Der Altar selbst ist aus Löbauer Granit gehauen, so wie auch der Taufstein von Werner Schubert aus Friedrichroda. Außerdem gefällt Bruno Leister der Kreuzweg an der Nordwand.
2: Das sind 14 Bilder. Und hier hat der Künstler Christoph Krüger das in einem Fries, in einem Stofffries dargestellt. Und die Stationen, der Leidensweg Christi, geht quasi ineinander über und ist auch sehr modern dargestellt. Und das ist in Batiktechnik gemacht worden.
1: Die St. Marien in Meiningen wird auch heute rege genutzt. Gottesdienste, die Kinderkirche, der Chor, ein Treff für Senioren und andere Gruppenangebote und Veranstaltungen finden hier Platz. Marie-Louise Eberhardt, Antenne Thüringen, katholische Redaktion.
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Lose Control von Matt Simons. War das hier bei Antenne Thüringen um kurz vor eins? Da ist einfach schon wieder fast Nachmittag. Es geht schon wieder so schnell rum. Ich bin Nadine. Hi. Und als nächstes in der Playlist wartet die Frau, die gestern ein neues Album rausgebracht hat. Miley Cyrus. Bass Persuade heißt das Album. Dadurch haben wir gleich 10 neue Songs von ihr. Ich habe auch schon durchgehört und muss sagen, das ist wirklich eine gute Mischung. Also man hat wirklich Songs, die gut nach vorne gehen, super selbstbewusst klingen, aber auch Songs, die so ein bisschen ruhiger, emotionaler sind. Ist eine Empfehlung, aber bei ihr ist ja wirklich jeder Song Banger. Wie zum Beispiel der hier Midnight Sky von Miley Cyrus. Jetzt bei Antenne Thüringen.

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5: Ich bin Thomas Bleskin. Autofahrer in Deutschland sollen angesichts hoher Spritpreise kurzfristig mit einem neuen Tankrabatt entlastet werden. Angestrebt wird laut Bundesregierung, dass der Tankrabatt Anfang Oktober umgesetzt ist. Er soll bis Ende des Jahres gelten.

0: wird er voll weitergegeben, könnte die Entlastung 17 Cent pro Liter betragen. Daneben ist spätestens ab Januar 2027 auch ein Spritpreisdeckel geplant.
1: Wie schon im Mai und Juni könnte die Entlastung für Autofahrer bei 17 Cent je Liter Kraftstoff liegen, wenn die Steuersenkung auch voll weitergegeben wird. Die Kosten von insgesamt 2,5 Milliarden Euro sollen zwischen Bund und Ländern 50-50 aufgeteilt werden. Beim Spritpreisdeckel, der dann spätestens zu Beginn des nächsten Jahres kommen soll, legt

0: gelten, sondern als vorübergehendes Kriseninstrument. Diana Kramer, Nachrichtenredaktion.
1: Im Streit um Grönland haben Dänemark und die USA einen Durchbruch verkündet. In der kommenden Woche soll ein Abkommen unterzeichnet werden, teilten die Regierungen von Dänemark und Grönland mit.
2: Trump hatte etwas voreilig von einem schon besiegelten Abkommen geschrieben. Die USA könnten fortan tun, was immer nötig sei, um Grönland zu verteidigen, postete Trump. Man habe dauerhafte Kontrolle über die Sicherheit und alle anderen Belange in Grönland. Die dänische Regierung teilte mit, man erwarte bei der UN-Generalversammlung in New York nächste Woche einen Deal zu unterzeichnen, der aber noch parlamentarischen Segen brauche. Die Vereinbarung respektiert demnach die Souveränität des dänischen Königreichs und die Selbstbestimmung der Grönländer. Tina Eck, USA.
1: US-Präsident Donald Trump verbietet dem renommierten TV-Sender CNN ab sofort den Zugang zum Weißen Haus. Betroffen von dem Verbot seien auch der Sender MS Now und das Newsportal Politico, schrieb er auf seiner Plattform Truth Social. Trump warf ihnen vor, Falschnachrichten zu verbreiten. Damit wären Reporterinnen und Reporter dieser Medienhäuser von Pressekonferenzen und Terminen Trumps im Oval Office ausgeschlossen. In München hat das Oktoberfest begonnen. Nach teils stundenlangem Warten strömten die ersten Besucher kurz nach 9 Uhr auf das Festgelände und liefen zu den Zelten, um sich gute Plätze zu sichern. Bis zum 4. Oktober werden rund 6 Millionen Besucher erwartet.
3: Das Wetter bei Antenne Thüringen. Wo ist die Sonne hin? Das ist die Frage. Zwischendurch kommt sie immer mal kurz raus. Aber es bleibt heute eher bewölkt, immerhin trocken und wir bekommen bis zu 22 Grad.
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3: Es ist 13.02 Uhr, Antenne Thüringen, der schnellste Verkehrsservice. Von den Straßen gibt es gerade nichts Neues. Wir haben aber drei Blitzer gemeldet. In Jena, Erfurter Straße stadteinwärts, zwischen Malishausen und Arnstadt und auch zwischen Oberhof und Luisenthal. Ihr habt noch mehr gesehen, dann eine Nummer für alles. WhatsApp-Verkehr und mehr 0800 3x5 2550. Danke und gute Fahrt.
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3: Hallöchen und einen schönen Samstagnachmittag. Zum Start wartet der Direkt-Ostes auf euch mit The Art of Letting Go.

0: Letzte Wochenende. An seine Thüringen läuft Nadine hier mit der wohl emotionalsten Geschichte der Woche. Es geht um die Geschichte von Diana aus Eisenach. Sie hat Multiple Sklerose, eine Nervenkrankheit. Vielleicht kennt ihr sie auch noch vom Thüringer Hilfsfonds. Der hat ihr geholfen, dass sie einen Molly-Suit bekommen hat, also eine Art Zauberanzug, damit sie sich wieder besser bewegen kann. Trotzdem braucht Diana noch ihren Rollstuhl und damit ist es immer eine kleine Hürde, von A nach B zu kommen. Diana hat dann zum Geburtstag Tickets gekriegt für die Let's Dance Tour im November in Erfurt. Da will sie natürlich unbedingt hin. Die Frage ist nur, wie? Ein rollstuhlgerechter Fahrerservice kostet einfach zu viel Geld. Dianas Physiotherapeutin Yvonne hat sich dann bei uns gemeldet und gefragt, Antenne Thüringen, könnt ihr da nicht irgendwas machen? Und da haben wir natürlich direkt rumtelefoniert und die Lebenshilfe Erfurt hat gesagt, wir sind dabei, wir fahren Diana. Zusammen mit Geschäftsführer Holger Lehmann haben Anna und Alex aus der Antenne Thüringen Morning Show Diana überrascht.
1: Diese Freude, die kann jetzt noch größer werden, denn die Beförderung ist durch die Lebenshilfe Erfurt abgesichert. Viel Spaß an dem Abend und eine gute Fahrt mit unseren Kollegen.
2: Vielen lieben Dank. Das ist ganz, ganz, ganz prima. Ich bin gerade sprachlos.
3: Ja. Diana, auf wen freust du dich am meisten bei Let's Dance?
2: Eigentlich auf alle. Eigentlich alle.
3: Auch auf Lambi?
2: Auch auf Lambi.
3: Du freust dich sogar auf Lambi. Dann wünschen wir dir ganz viel Spaß bei Let's Dance in Erfurt.
2: Vielen, vielen Dank. Oh, ich bin glatt.
0: Ja, ganz viel Spaß bei Let's Dance. Wir freuen uns ganz doll, dass wir helfen konnten.

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Das Wetter bei Antenne Thüringen. So langsam kommt die Sonne wieder. Zwischendurch ist sie immer mal draußen heute. Aber es bleibt auch sehr bewölkt. Immerhin dazu trocken und wir bekommen bis zu 22 Grad. 13.31 Uhr ist es, Antenne Thüringen, der schnellste Verkehrsservice. Auf der B88 zwischen Wutha-Fahnroda und Schwarzhausen in beiden Richtungen ist eine Veranstaltung, da ist Stau zu erwarten. Und auf der B180 Naumburg Richtung Altenburg zwischen Rositz und Abzweig nach Oberlödler in beiden Richtungen auch eine Veranstaltung, da ist es gesperrt. Dann haben wir noch zwei Blitzer, einmal in Jena, Erfurter Straße stadteinwärts und zwischen Walleshausen und Arnstadt. Ihr habt noch mehr gesehen, dann eine Nummer für alles, WhatsApp-Verkehr und mehr 0800 3x5 2550. Danke und gute Fahrt.

0: Love von Lady Gaga und damit einen schönen Samstagnachmittag, einen schönen 19. September, was bedeutet nur noch einmal schlafen und dann wird mit der ganzen Family gefeiert.
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von Felix Jehn, Antenne Thüringen läuft, Nadine hier, aber nur noch kurz. Gleich ab 14 Uhr übernimmt hier Christian für euch. Vorher hören wir aber noch zusammen in den neuen Song von James Blunt rein. Wie schafft er es eigentlich, dass jeder Song so emotional und so unfassbar schön ist? Der hier auch schon wieder. Tastes Like Summer, neu bei Antenne Thüringen. Habt alle ein schönes Wochenende. Hey.

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9: Ich bin Jan-Henner Reitze. Für alle, die tanken, soll es ab Oktober wieder eine kleine Entlastung von den gestiegenen Preisen geben. Rechnerisch von 17 Cent pro Liter Diesel oder Benzin. Die Bundesregierung will den Tankrabatt wieder in Kraft setzen, bis Ende Dezember. Danach ist ein Spritpreisdeckel geplant.
10: 2,5 Milliarden Euro. Mit dieser Summe rechnet die Bundesregierung, um den Tankrabatt zu finanzieren, und die Hälfte der Kosten sollen die Länder übernehmen.

0: weder für die Länder noch für den Bundeshaushalt leicht zu stemmen. Doch es geht allen darum, die Verbraucher zu entlasten. Dass durch den Tankrabatt alle an der Zapfsäule etwas sparen, kritisiert unter anderem die Verbraucherzentrale. Wichtiger wäre, konkret diejenigen zu entlasten, die im Alltag wenig Geld zur Verfügung haben, heißt es von den Kritikern. Lea Matschulat, Nachrichtenredaktion.
1: Krankenkassen sollen Versicherte auch in Zukunft über Beitragserhöhungen aktiv informieren müssen. Mit dem Sparpaket im Gesundheitsbereich hatte die Politik gerade beschlossen, die Informationen

0: Das löste Kritik aus. Gesundheitsminister Carsten Linnemann hat jetzt eine neue Informationspflicht angekündigt. Nicht unbedingt schriftlich. Kassen sollen auch digital etwa per App über Beitragserhöhungen informieren können. Bei Sicherheitstests von künstlicher Intelligenz ist wieder ein Fall bekannt geworden, bei dem ein System in fremde Computer eingedrungen ist. Diesmal betrifft es die Google-KI-Software Gemini.
1: Konkret geht es um 3 Vorfälle aus dem Mai. In einem Fall erriet Gemini Passwörter, um Zugang zu einem geschützten System zu bekommen. In 2 weiteren fand die KI Zugangsdaten für eine Datenbank. Nach Angaben von Google entstand dabei kein Schaden. Die KI habe die Angriffe beendet, sobald sie erkannte, dass es sich nicht um Testsysteme, sondern echte Unternehmensrechner handelte. In der jüngeren Vergangenheit hatte es schon ähnliche Vorfälle bei den KI-Anbietern OpenAI, Anthropic und Meta gegeben. Thomas Bleskin, Nachrichtenredaktion.
0: Mit dem traditionellen Anstieg ist in München das Oktoberfest offiziell eröffnet worden. Der neue Oberbürgermeister Dominik Krause zapfte das erste Fass Bier mit 2 Schlägen an. Die erste Maß reichte er dann Ministerpräsident Markus Söder. In den kommenden 2 Wochen werden 6 Millionen Besucher erwartet.
2: Das Antenne Thüringen Wetter. Sonne, Wolken und ein frischer Wind bläst da durch Thüringen. Temperaturen, die schaffen es ja noch auf 18 bis 22 Grad. Aktuell in Schleiz 19, Eisenach 21, Blankenhain 20 Grad. Morgen Sonne, Wolken und Regenwolken im Wechsel. Da ist alles mit dabei auf der Wetterkarte. 18 bis 20 Grad die Höchstwerte.
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2: Antenne Thüringen, der schnellste Verkehrsservice um gleich 3 nach 2. Da kommt ihr momentan überall gut durch, habt aktuell freie Fahrt. Blitzer, Jena Erfurter Straße, dort blitzt es stadteinwärts. Staus und Blitzer gerne weitergeben, kostenlos an die 0800 3x5 2550.
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2: Ja, und der Herbst könnte für Nico Santos noch richtig stressig werden. Ende Oktober startet nämlich seine Arena-Tour. Einige große Konzerte stehen da bei ihm im Terminkalender. Und Erfurt ist auch mit dabei. Da schlägt er am 4. November auf. Und da ist der Song hier Pflicht. Why Don't You Stay gibt es jetzt hier bei uns. Hier ist Antenne Thüringen mit der besten Musik.

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Antenne Thüringen, der schnellste Verkehrsservice. Vorsicht, B286 Schweinfurt Richtung Markt Bibart zwischen der 70 bei Schweinfurt Zentrum und Schwebheim. Da liegt eine rote Plastiktonne auf der Straße. Fahrt da vorsichtig. Gute Fahrt mit der besten Musik und gleich Katy Perry. Watch it burn. Außerdem

0: letztens Jahr 96 zu Joan Osborne, One of Us, und ich spiele euch Michael Patrick Kelly. Run Free, gleich hier auf der Playlist von Antenne Thüringen.
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0: Wieder Samstagnachmittag, 14.30 Uhr, halb drei.
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2: Ich bin Jan-Henner Reitze. Für alle, die tanken, soll es ab Oktober wieder eine kleine Entlastung von den gestiegenen Preisen geben.

0: rechnerisch von 17 Cent pro Liter Diesel oder Benzin. Die Bundesregierung will den Tankrabatt wieder in Kraft setzen, bis Ende Dezember. Danach ist ein Spritpreisdeckel geplant.
1: 2,5 Milliarden Euro. Mit dieser Summe rechnet die Bundesregierung, um den Tankrabatt zu finanzieren, und die Hälfte der Kosten sollen die Länder übernehmen. Weder für die Länder noch für den Bundeshaushalt leicht zu stemmen. Doch es geht allen darum, die Verbraucher zu entlasten. Dass durch den Tankrabatt alle an der Zapfsäule etwas sparen, kritisiert unter anderem die Verbraucherzentrale. Wichtiger wäre, konkret diejenigen zu entlasten, die im Alltag wenig Geld zur Verfügung haben, heißt es von den Kritikern. Lea Matschulat, Nachrichtenredaktion.
0: Krankenkassen sollen Versicherte auch in Zukunft über Beitragserhöhungen aktiv informieren müssen. Mit dem Sparpaket im Gesundheitsbereich hatte die Politik gerade beschlossen, die Informationspflicht per Brief abzuschaffen. Das löste Kritik aus. Gesundheitsminister Carsten Linnemann hat jetzt eine neue Informationspflicht angekündigt. Nicht unbedingt schriftlich. Kassen sollen auch digital etwa per App über Beitragserhöhungen informieren können. Bei Sicherheitstests von künstlicher Intelligenz ist wieder ein Fall bekannt geworden, bei dem ein System in fremde Computer eingedrungen ist. Diesmal betrifft es die Google-KI-Software Gemini.
2: Konkret geht es um 3 Vorfälle aus dem Mai. In einem Fall erriet Gemini Passwörter, um Zugang zu einem geschützten System zu bekommen. In 2 weiteren fand die KI Zugangsdaten für eine Datenbank. Nach Angaben von Google entstand dabei kein Schaden. Die KI habe die Angriffe beendet, sobald sie erkannte, dass es sich nicht um Testsysteme, sondern echte Unternehmensrechner handelte. In der jüngeren Vergangenheit hatte es schon ähnliche Vorfälle bei den KI-Anbietern OpenAI, Anthropic und Meta gegeben. Thomas Bleskin, Nachrichtenredaktion.
0: Mit dem traditionellen Anstich ist in München das Oktoberfest offiziell eröffnet worden. Der neue Oberbürgermeister Dominik Krause zapfte das erste Fass Bier mit 2 Schlägen an. Die erste Maß reichte er dann Ministerpräsident Markus Söder. In den kommenden 2 Wochen werden 6 Millionen Besucher erwartet.
3: Das Antenne Thüringen, Wetter, Sonne, Wolken und ein recht kräftiger Wind bläst dadurch Thüringen. Die Höchstwerte heute Nachmittag 18 bis 22 Grad. Und morgen ist dann am Sonntag alles mit dabei. Sonnenschein, Wolken, Regenwolken und die Temperaturen um die 20 Grad. Antenne Thüringen, der schnellste Verkehrsservice um 2:30. Da kommen wir momentan überall gut durch. Blitzer Jena Erfurter Straße stadteinwärts. Staus und Blitzer gerne weitergeben. Das Ganze kostenlos über die 0800 3x5 2550.
4: Gute Fahrt. Schönes Wochenende.

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0: Okay. Ob sie da auch nachfragt, was mit dem Toupet? Na, ich höre rein. 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
0: Es ist 15 Uhr.

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1: Ich bin Jan-Henner Reitze. Für alle, die tanken, soll es ab Oktober wieder eine kleine Entlastung von den gestiegenen Preisen geben. Rechnerisch von 17 Cent pro Liter Diesel oder Benzin. Die Bundesregierung will den Tankrabatt wieder in Kraft setzen, bis Ende Dezember. Danach ist ein Spritpreisdeckel geplant.
2: 2,5 Milliarden Euro. Mit dieser Summe rechnet die Bundesregierung,

0: entlasten. Dass durch den Tankrabatt alle an der Zapfsäule etwas sparen, kritisiert unter anderem die Verbraucherzentrale. Wichtiger wäre, konkret diejenigen zu entlasten, die im Alltag wenig Geld zur Verfügung haben, heißt es von den Kritikern. Lea Matschulat, Nachrichtenredaktion.
1: Krankenkassen sollen Versicherte auch in Zukunft über Beitragserhöhungen aktiv informieren müssen. Mit dem Sparpaket im Gesundheitsbereich hatte die Politik gerade beschlossen, die Informationspflicht per Brief abzuschaffen. Das löste Kritik aus. Gesundheitsminister Carsten Linnemann hat jetzt eine neue Informationspflicht angekündigt. Nicht unbedingt schriftlich. Kassen sollen auch digital, etwa per App, über Beitragserhöhungen informieren können. Bei Sicherheitstests von künstlicher Intelligenz ist wieder ein Fall bekannt geworden, bei dem ein System in fremde Computer eingedrungen ist. Diesmal betrifft es die Google-KI-Software Gemini.
2: Konkret geht es um 3 Vorfälle aus dem Mai. In einem Fall erriet Gemini Passwörter, um Zugang zu einem geschützten System zu bekommen. In 2 weiteren fand die KI Zugangsdaten für eine Datenbank. Nach Angaben von Google entstand dabei kein Schaden. Die KI habe die Angriffe beendet, sobald sie erkannte, dass es sich nicht um Testsysteme, sondern echte Unternehmensrechner handelte. In der jüngeren Vergangenheit hatte es schon ähnliche Vorfälle bei den KI-Anbietern OpenAI, Anthropic und Meta gegeben. Thomas Bleskin, Nachrichtenredaktion.
1: Mit dem traditionellen Anstich ist in München das Oktoberfest offiziell eröffnet worden. Der neue Oberbürgermeister Dominik Krause zapfte das erste Fass Bier mit 2 Schlägen an. Die erste Maß reichte er dann Ministerpräsident Markus Söder. In den kommenden 2 Wochen werden 6 Millionen Besucher erwartet.
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4: Und da schauen wir zum Fußball. Erfurt hat gerade Aue zu Gast. Antenne Thüringen, Sportreporter Kim Wenzel, wie schaut's aus?
5: Ja, der erste gegen den dritten. Eine halbe Stunde rollt der Ball im Steigerwaldstadion. Spitzenspiel, allerdings noch 0:0. Jeweils eine gute Einschusschance auf beiden Seiten gab's bisher. Zuletzt auf Rot-Weißer, als Aues Keeper Martin Mennel einen Hairola-Einschuss entschärft. Zu Beginn der Partie konnte sich auch Erfurts Keeper Lorenz Otto auszeichnen mit einer klasse Aktion. Negativer Höhepunkt bisher Erfurts Kapitän Avucha. Ja, er muss nach einer runden Viertelstunde verletzt ausgewechselt werden mit bandagiertem Oberschenkel. Das sah nicht gut aus. Aktuell also 0:0.
4: Kim, danke dir. Das Antenne Thüringen Wetter, mal mehr Wolken als Sonne, mal mehr Sonne als Wolken. Temperaturen, die liegen auch heute wieder bei um die 20 Grad bis 22 Grad. Die Höchstwerte von Nordhausen über Polder bis runter nach Sonneberg. Morgen bleibt es genauso wechselhaft. Sonne, Wolken, Regenwolken, alles ist da in Thüringen stationiert. 19 bis 21 Grad die Top-Temperatur.
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4: Antenne Thüringen, der schnellste Verkehrsservice um 3:04. Da sind wir schnell durch. Ihr habt momentan freie Fahrt. Blitzer, Jena, Erfurter Straße, stadteinwärts. Und sollte was fehlen, Stau oder Blitzer, es gibt eine Nummer für alles, WhatsApp-Verkehr und mehr. 0800 3x5 2550.
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4: Und wenn dem mal so ein bisschen langweilig ist, könnte vielleicht auch mal an einem Wochenende sein, Ryan Tedder, der Frontmann von One Republic, dann schreibt er auch gerne mal für Kollegen aus der Welt der Musik. Songs hat er schon für Katy Perry gemacht. Hier sind die Herrschaften, die sind One Republic und Need Your Love auf Antenne Thüringen.

0: Heiko und seine 5 Kumpel, ja, das sind die Mühlhausener Bratwurstboten. Das kann man genauso sagen. Hier ist Antenne Thüringen. Und ihr habt es vielleicht mitbekommen, die haben dem Papst eine Bratwurst aus Thüringen gebracht, dass der auch mal was Anständiges auf dem Teller hat. 10 Tage lang waren sie unterwegs, das Ganze mit Simson Motorrädern. Über 1000 Kilometer haben die abgerissen. Ja, und sie hatten eine Audienz beim Papst. Ja, man höre und staune. Zwar keine private, aber sie hatten eine.
1: Leider haben wir die private Audienz da nicht mehr hinbekommen. Das ist bei der Generalaudienz geblieben. Das heißt, soweit wir konnten den Papst leider keine Handschellen und auch keine Bratwurst geben. Das haben wir vielleicht auch ein bisschen sportlich gesehen. Ich glaube, auch die Schweiz

0: Gerade hätte uns da nicht mit Bratwurst reingelassen, aber wir haben unser Bratwurst-Maskottchen mitgehabt, den Wursti aus dem Mühlhäuser Bratwurstmuseum, und den haben wir im Allgemeinen mit segnen lassen können. Das heißt, wir bringen mit nach Hause eine gesegnete Bratwurst in persona unseres Wurstis.
1: Sehr, sehr schön. Hammeraktion, und danach haben sich die Jungs eine relaxte Zeit in Rom absolut verdient.
0: Jetzt sind wir hier fertig, jetzt werden wir einen Kaffee trinken und dann mit unseren Fahrzeugen, unseren SR2, die uns treu hierher geschleppt haben nach Rom, noch eine kleine Stadtrundfahrt, Sightseeing-Tour machen und Rom noch mal genießen heute Abend, um morgen dann wieder Richtung Heimat aufzubrechen.
1: Und ich habe mir sagen lassen, heute Mittag um 2 sind die Jungs übrigens in Mühlhausen wieder angekommen und sind dort feierlich empfangen worden.
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0: Chris, Martin und Co. im Coplay und Talk.
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0: Und da schauen wir zum Fußball. Erfurt hat da Aue zu Gast heute Nachmittag. 45 Minuten oder sogar 50 Minuten sind vorbei. Eben die erste Halbzeit. Antenne Thüringen Sportreporter Kim Wenzel, wie schaut's aus?
2: Naja, 6 Minuten vor der Halbzeit, da hat sich dann eine alte Fußballweisheit bewahrheitet. 3 Ecken, ein Tor. Ja, Romario Hairola kommt nach einem Eckball angeflogen und köpft. Nee, beziehungsweise macht's mit dem Knie das 1:0 für RWE. Und Hairola hatte ja schon vorher eine Top-Chance ausgelassen, beziehungsweise hat Martin Mendel im Kasten der Erzgebirgler gut gehalten. Also diese 1-0-Führung, die ist durchaus verdient. Negativer Höhepunkt bisher: Erfurts Kapitän Avucha musste nach einer runden Viertelstunde verletzt ausgewechselt werden mit bandagiertem Oberschenkel. Da sah alles nicht so gut aus. Aktuell aber wenigstens eine 1-0-Führung.
0: Kim, danke dir. Und wir schauen kurz auf die Straßen. Antenne Thüringen, der schnellste Verkehrsservice. Vorsicht, Tiere an und auf der Autobahn auf der A4 Richtung Frankfurt zwischen Erfurt Ost und Erfurt West. Tiere an und auf der Autobahn.
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0: Der Samstagnachmittag, kurz nach halb vier.
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2: Ich bin Jan-Henner Reitze. Für alle, die tanken, soll es ab Oktober wieder eine kleine Entlastung von den gestiegenen Preisen geben. Rechnerisch von 17 Cent pro Liter Diesel oder Benzin. Die Bundesregierung will den Tankrabatt wieder in Kraft setzen, bis Ende Dezember. Danach ist ein Spritpreisdeckel geplant.
3: 2,5 Milliarden Euro. Mit dieser Summe rechnet die Bundesregierung, um den Tankrabatt zu finanzieren, und die Hälfte der Kosten sollen die Länder übernehmen. Weder für die Länder noch für den Bundeshaushalt leicht zu stemmen. Doch es geht allen darum, die Verbraucher zu entlasten. Dass durch den Tankrabatt alle an der Zapfsäule etwas sparen, kritisiert unter anderem die Verbraucherzentrale. Wichtiger wäre, konkret diejenigen zu entlasten, die im Alltag wenig Geld zur Verfügung haben, heißt es von den Kritikern. Lea Matschulat, Nachrichtenredaktion.
2: Krankenkassen sollen Versicherte auch in Zukunft über Beitragserhöhungen aktiv informieren müssen. Mit dem Sparpaket im Gesundheitsbereich hatte die Politik gerade beschlossen, die Informationspflicht per Brief abzuschaffen. Das löste Kritik aus. Gesundheitsminister Carsten Linnemann hat jetzt eine neue Informationspflicht angekündigt. Nicht unbedingt schriftlich. Kassen sollen auch digital, etwa per App, über Beitragserhöhungen informieren können. Bei Sicherheitstests von künstlicher Intelligenz ist wieder ein Fall bekannt geworden, bei dem ein System in fremde Computer eingedrungen ist. Diesmal betrifft es die Google-KI-Software Gemini.
4: Konkret geht es um 3 Vorfälle aus dem Mai. In einem Fall erriet Gemini Passwörter, um Zugang zu einem geschützten System zu bekommen. In 2 weiteren fand die KI Zugangsdaten für eine Datenbank. Nach Angaben von Google entstand dabei kein Schaden. Die KI habe die Angriffe beendet, sobald sie erkannte, dass es sich nicht um Testsysteme, sondern echte Unternehmensrechner handelte. In der jüngeren Vergangenheit hatte es schon ähnliche Vorfälle bei den KI-Anbietern OpenAI, Anthropic und Meta gegeben. Thomas Bleskin, Nachrichtenredaktion.
2: Mit dem traditionellen Anstieg ist in München das Oktoberfest offiziell eröffnet worden. Der neue Oberbürgermeister Dominik Krause zapfte das erste Fass Bier mit 2 Schlägen an. Die erste Maß reichte er dann Ministerpräsident Markus Söder. In den kommenden 2 Wochen werden 6 Millionen Besucher erwartet.
0: Das Antenne Thüringen, Wetter, Sonnenschein, Wolken, ab und an auch so ein paar Regenwolken ziehen heute Nachmittag durch Thüringen. Die Temperaturen 18 bis 21 Grad. Morgen am Sonntag wird es ziemlich ähnlich, auch da der Mix aus Sonne und Wolken, darunter auch ein paar Regenwolken bei 22 Grad. Antenne Thüringen, der schnellste Verkehrsservice. Vorsicht A4 Richtung Frankfurt zwischen Erfurt Ost und Erfurt West. Immer noch Tiere an und auf der Autobahn. Reifenteile auf der A9 Richtung München zwischen Bergbad Steben und Naila Selbitz. Und A38 Richtung Siesen zwischen dem Rastplatz Geigenberg Süd und der Ausfahrt. Große Wechselungen, Fahrzeugteile auf der Autobahn. Staus und Blitzer gerne weitergeben, das Ganze kostenlos, an die 0800 3x5 2559.

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0: Katie Oakes auf Antenne Thüringen, Brother.
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0: Und da schauen wir zum Fußball. Erfurt hat heute Nachmittag Aue zu Gast. Antenne Thüringen Sportreporter Kim Menzel, wie heißt das so schön? Wie Sie sehen, sehen Sie nichts momentan.
2: Ja, es hatten wohl doch viele Erfurter Fans dann doch noch ein paar Reserven gehabt vom Silvesterfeier. Also es knallt aktuell und raucht. Und da haben die Schiedsrichter gesagt, Schluss jetzt, jetzt gehen wir erstmal rein. Natürlich blöd für die Spieler, die gerade sich warm gemacht haben, aus der Halbzeit rausgekommen sind. Ja, und dann hat es auch keine 4 Minuten gedauert. Da bekommt Aue einen, ich muss schon sagen, schmeichelhaften Foul-Elfmeter, den Majewski zum Ausgleich verwandelt. Ja, und dann ticken halt doch ein paar aus. Das passiert ja fast aktuell überall und ständig. Und jetzt haben wir nun diese Ruhepause und müssen warten, was da weitergeht. Also nochmal unterbrechen tut denn der Schiedsrichter nicht. Wenn das dann passieren sollte, dann wird das Spiel abgebrochen. Aber das wollen wir natürlich nicht und hoffen das nicht. Aktuell also steht es 1-1 und die Spieler sind im Tunnel.
0: Kim, du hältst uns weiter auf dem laufenden Erfurt gegen Aue, was da abgeht. Danke dir soweit und weiter mit der besten Musik und Leonie und Simple Life hier bei uns.

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2: Es ist 16 Uhr. 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
4: Ich bin Jan-Henner Reitzer. Der Tankrabatt kommt zurück. Wegen der hohen Spritpreise will die Bundesregierung diese Entlastung von Oktober bis Dezember wiederholen. Danach soll ein Spritpreisdeckel kommen.
5: Der Tankrabatt ist eine Kombi aus einem Absenken der Energiesteuer und der Mehrwertsteuer. Das wären 17 Cent weniger für den Liter Diesel und Benzin. Und profitieren sollen Autofahrer, Handwerker, Pflegedienste und Co. von Oktober bis Ende Dezember. Zu breit gestreut, sagen Kritiker wie etwa der Sozialverband. So würden auch die entlastet, die sich die

0: hohen Kraftstoffpreise leisten könnten. Ab Januar soll es dann einen Spritpreisdeckel geben. Dafür notwendig ist erst eine Absprache mit den Mineralölkonzernen. Lea Matschulat, Nachrichtenredaktion.
1: Im Streit um Grönland haben die USA und Dänemark einen Durchbruch verkündet.

0: Verteidigen, postete Trump. Man habe dauerhafte Kontrolle über die Sicherheit und alle anderen Belange in Grönland. Die dänische Regierung teilte mit, man erwarte bei der UN-Generalversammlung in New York nächste Woche einen Deal zu unterzeichnen, der aber noch parlamentarischen Segen brauche. Die Vereinbarung respektiert demnach die Souveränität des dänischen Königreichs und die Selbstbestimmung der Grönländer. Tina Eck, USA.
1: Am S-Bahnhof Bornholmer Straße in Berlin ist ein Auto von einer Brücke ins Gleisbett gestürzt. Der Fahrer kam bei dem Unfall in der Nacht ums Leben. Warum er die Kontrolle über sein Auto verloren hat, wird noch untersucht. Es war gegen zwei Poller und den Fahrbahnrand geprallt und über das Geländer der Brücke geschleudert worden. Und zum Fußball. In der zweiten Bundesliga hat Nürnberg zumindest vorerst die Tabellenführung übernommen durch ein 1:0 beim Karlsruher SC. Hertha kann im Abendspiel heute Abend bei Dynamo Dresden noch wieder vorbeiziehen. Außerdem gewannen Kaiserslautern zu Hause 1:0 gegen Braunschweig. Kiel und Osnabrück trennten sich 1:1 unentschieden.
2: Hier ist euer Wetter auf Antenne Thüringen. Sonne und Wolken schieben da Schicht. Heute Nachmittag bei Temperaturen von 20 Grad in Heiligenstadt. 22 Grad sind es zwischen Sommerda und Erfurt. Und 20 Grad auch Richtung Sonneberg im Süden Thüringens. Morgen am Sonntag ein Mix aus Sonne, Wolken und Regenwolken. Da wird es genauso wechselhaft. Höchstwerte 18 bis 20 Grad.
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2: Antenne Thüringen, der schnellste Verkehrsservice um 3:03 A4 Richtung Frankfurt zwischen Erfurt Ost und Erfurt West. Immer noch Tiere an und auf der Autobahn. Und Öl auf der Straße auf der A9 Richtung Berlin zwischen Bad Berneck-Himmelkron und Marktschorgast. Öl auf der Autobahn. Staus und Blitzer gerne weitergeben an die 0800 3x5 2550. Danke dafür.
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2: 6 Jahre hat die Nummer schon wieder auf dem Tacho. Die Banners sind gemeint. Someone to you. Mach gute Laune. Gibt's gleich nach Clock Clock und Out of the Dark hier bei uns.

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0: Antenne Thüringen, der schnellste Verkehrsservice. Vorsicht, A70 Richtung Schweinfurt im Kreuz Bamberg in der Überfahrt zur A73 nach Nürnberg steht ein kaputtes Auto. Der Liegenbleiber auf der A70 Richtung Schweinfurt im Kreuz Bamberg. Das Ganze in der Überfahrt zur A73 Richtung Nürnberg. Gute Fahrt gleich mit der neuen Single von Kamrat. Love Sober. Außerdem Sabrina Carpenter, Man Child, und ich spiele euch die 21 Pilots aus Chicago. Stressed Out, gleich hier auf Antenne Thüringen.
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0: Der Samstagnachmittag, 16:30.
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2: Ich bin Jan-Henner Reitze. Der Tankrabatt kommt zurück. Wegen der hohen Spritpreise will die Bundesregierung diese Entlastung von Oktober bis Dezember wiederholen. Danach soll ein Spritpreisdeckel kommen.
3: Der Tankrabatt ist eine Kombi aus einem Absenken der Energiesteuer und der Mehrwertsteuer. Das wären 17 Cent weniger für den Liter Diesel und Benzin. Und profitieren sollen Autofahrer, Handwerker, Pflegedienste und Co. von Oktober bis Ende Dezember. Zu breit gestreut, sagen Kritiker wie etwa der Sozialverband. So würden auch die entlastet, die sich die hohen Kraftstoffpreise leisten könnten. Ab Januar soll es dann einen Spritpreisdeckel geben. Dafür notwendig ist erst eine Absprache mit den Mineralölkonzernen. Lea Matschulat, Nachrichtenredaktion.
2: Im Streit um Grönland haben die USA und Dänemark einen Durchbruch verkündet. Unterschrieben werden soll ein Abkommen voraussichtlich kommende Woche. Was drinsteht, ist noch unklar. Die Darstellungen von US-Präsident Donald Trump und die aus Dänemark unterscheiden sich.
4: Trump hatte etwas voreilig von einem schon besiegelten Abkommen geschrieben. Die USA könnten fortan tun, was immer nötig sei, um Grönland zu verteidigen, postete Trump. Man habe dauerhafte Kontrolle über die Sicherheit und alle anderen Belange in Grönland. Die dänische Regierung teilte mit, man erwarte bei der UN-Generalversammlung in New York nächste Woche einen Deal zu unterzeichnen, der aber noch parlamentarischen Segen brauche. Die Vereinbarung respektiert demnach die Souveränität des dänischen Königreichs.

0: und die Selbstbestimmung der Grönländer. Tina Eck, USA.
1: Am S-Bahnhof Bornholmer Straße in Berlin ist ein Auto von einer Brücke ins Gleisbett gestürzt. Der Fahrer kam bei dem Unfall in der Nacht ums Leben. Warum er die Kontrolle über sein Auto verloren hat, wird noch untersucht. Es war gegen zwei Poller und den Fahrbahnrand geprallt und über das Geländer der Brücke geschleudert worden. Und zum Fußball. In der zweiten Bundesliga hat Nürnberg zumindest vorerst die Tabellenführung übernommen durch ein 1:0 beim Karlsruher SC. Hertha kann im Abendspiel heute Abend bei Dynamo Dresden noch wieder vorbeiziehen. Außerdem gewannen Kaiserslautern zu Hause 1:0 gegen Braunschweig. Kiel und Osnabrück trennten sich 1:1 unentschieden.
2: Und wir bleiben beim Fußball.
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2: Erfurt kickt zur Stunde gegen Aue und da geht es ordentlich in die Verlängerung. Antenne Thüringen Sportreporter Kim Wenzel.
4: Ja, Verlängerung ist gut. Es war ja mal zwischendurch ein Qualm und da gibt's eben noch mal 13 Minuten drauf und jetzt sind noch so 3-4 Minuten zu spielen und RWE muss die 2-1 Führung halten. Dustin Forke, der hat ja vor wenigen Minuten getroffen. Zum 2-1 kam angerauscht per Kopf die Führung. Also aktuell muss man sagen, ja, wo ich sage, das fällt der Ausgleich, das kann doch nicht sein. Schon wieder, Aue gleicht aus in der 113. oder 14. Minute. Man müsste jetzt auf die Uhr gucken. Also 2:2 aktuell, kurz vor Ende des Spiels.
2: Kim, da hast du jetzt geguckt, als wirst du vom Auto angefahren.
4: Das ist manchmal so.
2: Ja, hoffentlich nicht in der Realität draußen. Nee. Kim, danke dir. Hier ist euer Wetter auf Antenne Thüringen. Dazu bekommen wir heute den ganzen Tag über einen Mix aus Sonne und Wolken ab. Darunter so ein paar Regenwolken. Die Höchstwerte 18 bis 22 Grad. Morgen dann Sonne, Wolken und Regenwolken im Wechsel bei Temperaturen um die 20 Grad. Der hat jetzt geguckt. Das war's. Antenne Thüringen, der schnellste Verkehrsservice um kurz nach 16:30. Vorsicht A9 Richtung Berlin zwischen Bad Berne-Kemmelkron und Markt-Trollgast. Da ist eine Ölspur auf der Straße. A9 Richtung München zwischen Treusig und Eisenbergen, kaputter Laster auf der Standspur. Dann die A70 Richtung Schweinfurt, im Kreuz Bamberg in der Überfahrt zur A73 Richtung Nürnberg, ein kaputtes Auto. Und nochmal die A73, da ist ein toter Waschbär auf der Autobahn und zwar Richtung Nürnberg zwischen Breitengüßbach Süd und Kreuz Bamberg, der tote Waschbär auf der rechten Fahrspur. Sollte was fehlen, Stau oder Blitzer, oder wollt ihr Kim Wenzel Beistand leisten? 0800 3x5 2550.
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7: Die von Bundesregierung und Bundesländern geplante Neuauflage des Tankrabatts stößt bei Verbraucherschützern, Sozialverbänden und der Opposition auf Kritik. Unter anderem, weil die vorgesehene rechnerische Steuerentlastung von 17 Cent pro Liter Benzin oder Diesel nicht zielgenau sei.
8: Bund und Länder wollen das Paket bis zum 1. Oktober umsetzen. Der Tankrabatt soll über eine Senkung der Energiesteuer auf Benzin und Diesel finanziert werden. Dafür sind rund 2,5 Milliarden Euro vorgesehen. Verbraucherschützer und Sozialverbände fordern stattdessen vor allem Hilfen für Haushalte mit kleinen und mittleren Einkommen. Die Linke und die Grünen verlangen außerdem eine Übergewinnsteuer für Mineralölkonzerne. Greenpeace warnt, ein Teil der Entlastung kann sonst bei den Konzernen landen. Neben dem Tankrabatt will die Bundesregierung spätestens ab Januar 2027 auch einen Spritpreisdeckel einführen, als Kriseninstrument und nicht dauerhaft. David Riemer, Nachrichtenredaktion.
7: Krankenkassen sollen Versicherte auch in Zukunft über Beitragserhöhungen aktiv informieren müssen. Mit dem Sparpaket im Gesundheitsbereich hatte die Politik eigentlich gerade beschlossen, die Informationspflicht per Brief abzuschaffen. Das löste Kritik aus. Bundesgesundheitsminister Carsten Linnemann hat jetzt in der Rheinischen Post doch wieder eine neue Informationspflicht angekündigt. Nicht unbedingt schriftlich. Kassen sollen auch digital etwa per App über Beitragserhöhungen informieren können. Bei Sicherheitstests von künstlicher Intelligenz ist wieder ein Fall bekannt geworden, bei dem ein System in fremde Computer eingedrungen ist. Diesmal betrifft es die Google-KI-Software Gemini.
9: Konkret geht es um 3 Vorfälle aus dem Mai. In einem Fall erriet Gemini Passwörter, um Zugang zu einem geschützten System zu bekommen. In 2 weiteren fand die KI Zugangsdaten für eine Datenbank. Nach Angaben von Google entstand dabei kein Schaden. Die KI habe die Angriffe beendet, sobald sie erkannte, dass es sich nicht um Testsysteme, sondern echte Unternehmensrechner handelte. In der jüngeren Vergangenheit hatte es schon ähnliche Vorfälle bei den KI-Anbietern OpenAI, Anthropic und Meta gegeben. Thomas Bleskin, Nachrichtenredaktion.
7: Weil dort nicht genehmigte Drohnen gesichtet wurden, ist in der Nacht der Betrieb am Flughafen Luxemburg vorübergehend eingestellt worden. 19 Flüge, die eigentlich dort landen sollten, wurden umgeleitet. Noch wird überprüft, wo die Drohnen hergekommen sind.
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10: Ich bin Kim Wenzel, sportfrei. 2:2 hieß es am Ende einer brisanten Top-Begegnung in der Fußball-Regionalliga zwischen Rot-Weiß Erfurt und Erzgebirge Aue. 2-mal war das Team von Trainer Fabian Gerber in Führung gegangen.

Erst schaffte Mario Hairola kurz vor der Halbzeit mit einer Kombination aus Oberschenkel-Knie das 1:0. Kurz nach Wiederanpfiff gelingt Aue mit einem schmeichelhaften Foulelfmeter der Ausgleich. Aber Dustin Forkel macht mit einem fulminanten Kopfball eine runde Viertelstunde vor Schluss die 2-1-Führung. Doch Aue gelingt doch noch das 2:2. Immerhin bleibt erst einmal der 3-Punkte-Vorsprung von RWE an der Tabellenspitze. Morgen erst 14 Uhr noch der FC Carl Zeiss Jena gegen den immer noch amtierenden Meister Lok Leipzig.

0: Stunden runter auf 16 Grad im Norden Thüringens und 10 Grad werden es sogar im Süden Thüringens. Morgen dann den ganzen Feiertag über ein Mix aus Sonne, Wolken und Regenwolken bei Temperaturen von 18 bis 20 Grad.
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0: Antenne Thüringen, der schnellste Verkehrsservice um 3:05. Vorsicht A9 Richtung Berlin zwischen Bad Berne-Kemmelkron und Markt Schorgast. Da ist eine Ölspur auf der Standspur und rechten Fahrspur der Autobahn. Kaputter Laster auf der A9 Richtung München zwischen Dreusig und Eisenberg. Die A70 Richtung Schweinfurt im Kreuz Bamberg in der Überfahrt zur A73, auch da ein kaputtes Auto. Und ein toter Waschbär auf der A73 Richtung Nürnberg zwischen Breitengüßbach Süd und Kreuz Bamberg, der tote Waschbär, den es leider erwischt hat. Staus und Blitzer gerne weitergeben, das Ganze kostenlos an die 0800 3x5 2550.
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0: Und jetzt Musik aus Norwegen. The Bowser sind das. Drei Musiker mit ihrem ersten großen Mega-Erfolg in der Welt der Musik. Magnetic.

0: Antenne Thüringen am Samstag. Und wir schauen jetzt mal ganz kurz ins Kino, denn da trifft seit dieser Woche ein Film auf zwei Genres. Realverfilmung auf Animation. In Coyote vs. Acme. Um was geht es in diesem Streifen? While Coyote, der hat die Nase voll und seit Jahren versagen bei ihm auf der Jagd nach Roadrunner die verrückten Acme-Produkte. Und jetzt möchte er vor Gericht ziehen und verklagt deswegen den Konzern gemeinsam mit einem etwas glücklosen Anwalt. Und dann ist das Chaos der ganzen Story vorprogrammiert.
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2: Kurze Frage, wer ist das? Wenn du das weißt, bist du entweder steinalt oder jemand, der schon mal was von den Looney Tunes gehört hat. Du weißt schon, Bugs Bunny, Daffy Duck, wie sie alle heißen. Und eben der Roadrunner. Ein schneller Vogel, der mit einem Affentempo durch die Wüste rennt. Genau den versucht Coyote Wile E. Coyote die ganze Zeit zu fangen. Mit Düsenantrieben, Raketenrollschuhen, verletzt sich dabei allerdings die ganze Zeit selbst. Ganz schön ätzend. Also beschließt er, die Firma, die hinter all den Produkten steckt, zu verklagen und sucht sich einen Anwalt.
3: Hiermit eröffne ich das Verfahren Coyote gegen Acme.
4: Diese Konzerne denken, sie können sich alles erlauben.
5: Nein!
4: Wir haben die Schnauze voll.
5: Acme!
2: Vielleicht erinnerst du dich noch an Space Jam, den Film, in dem Michael Jordan mit den Looney Tunes Basketball spielt. Das Prinzip ist hier ähnlich. Realfilm trifft auf Animation. Dazu gibt's super viele Slapstick-Gags, die meistens darauf basieren, dass sich der Coyote auf verschiedene Arten und Weisen wehtut. Nicht jeder Gag sitzt, aber Spaß macht das Ganze trotzdem. Dabei spawnen immer wieder irgendwelche Figuren aus dem Looney Tunes-Universum. Und ja, er ist auch dabei.
6: Na? Ist was, Doc?
2: Ein Film für jedes Alter, bei dem du einfach mal den Kopf ausschalten kannst. Coyote vs. Acme kriegst du ab sofort im Kino und bekommst von mir 3 von 5 möglichen Sternen.
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0: 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No.
1: Schönes Wochenende euch, der Samstagabend mit der besten Musik hier auf Antenne Thüringen und gleich Ray Dalton. Go That High. Außerdem geht es ins Jahr 1984 zu Talk Talk, Such a Shame und Alvaro Soler ist am Start. Con Calma. Gleich hier auf Antenne Thüringen.
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0: Der Samstagabend, kurz nach 5:30.
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2: Ich bin Jan-Henner Reitze. Die von Bundesregierung und Bundesländern geplante Neuauflage des Tankrabatts stößt bei Verbraucherschützern, Sozialverbänden und der Opposition auf Kritik. Unter anderem, weil die vorgesehene rechnerische Steuerentlastung von 17 Cent pro Liter Benzin oder Diesel nicht zielgenau sei.
3: Bund und Länder wollen das Paket bis zum 1. Oktober umsetzen. Der Tankrabatt soll über eine Senkung der Energiesteuer auf Benzin und Diesel finanziert werden. Dafür sind rund 2,5 Milliarden Euro vorgesehen. Verbraucherschützer und Sozialverbände fordern stattdessen vor allem Hilfen für Haushalte mit kleinen und mittleren Einkommen. Die Linke und die Grünen verlangen außerdem eine Übergewinnsteuer für Mineralölkonzerne. Greenpeace warnt, ein Teil der Entlastung kann sonst bei den Konzernen landen. Neben dem Tankrabatt will die Bundesregierung spätestens ab Januar 2027 auch einen Spritpreisdeckel einführen, als Kriseninstrument und nicht dauerhaft.

0: Evert Riemer, Nachrichtenredaktion.
1: Krankenkassen sollen Versicherte auch in Zukunft über Beitragserhöhungen aktiv informieren müssen. Mit dem Sparpaket im Gesundheitsbereich hatte die Politik eigentlich gerade beschlossen, die Informationspflicht per Brief abzuschaffen. Das löste Kritik aus. Bundesgesundheitsminister Carsten Linnemann hat jetzt in der Rheinischen Post doch wieder eine neue Informationspflicht angekündigt. Nicht unbedingt schriftlich. Kassen sollen auch digital etwa per App über Beitragserhöhungen informieren können. Bei Sicherheitstests von künstlicher Intelligenz ist wieder ein Fall bekannt geworden, bei dem ein System in fremde Computer eingedrungen ist. Diesmal betrifft es die Google-KI-Software Gemini.
2: Konkret geht es um 3 Vorfälle aus dem Mai. In einem Fall erriet Gemini Passwörter, um Zugang zu einem geschützten System zu bekommen. In 2 weiteren fand die KI Zugangsdaten für eine Datenbank. Nach Angaben von Google entstand dabei kein Schaden. Die KI habe die Angriffe beendet, sobald sie erkannte, dass es sich nicht um Testsysteme, sondern echte Unternehmensrechner handelte. In der jüngeren Vergangenheit hatte es schon ähnliche Vorfälle bei den KI-Anbietern OpenAI, Anthropic und Meta gegeben. Thomas Bleskin, Nachrichtenredaktion.
1: Weil dort nicht genehmigte Drohnen gesichtet wurden, ist in der Nacht der Betrieb am Flughafen Luxemburg vorübergehend eingestellt worden. 19 Flüge, die eigentlich dort landen sollten, wurden umgeleitet. Noch wird überprüft, wo die Drohnen hergekommen sind.
3: Das Antenne Thüringen Wetter, viele Wolken, bisschen Sonne und dazu ein kräftiger Wind, der durch Thüringen bläst. Temperaturen liegen knapp unter der 20-Grad-Marke. In der kommenden Nacht gehen die Werte runter auf 16 Grad im Norden Thüringens, 10 Grad werden es im Süden Thüringens und dazu ebenfalls viele Wolken. Morgen am Sonntag ein Mix aus Sonnenschein, Wolken, Regenwolken bei 18 bis 20 Grad am Feiertag. Antenne Thüringen, der schnellste Verkehrsservice, Vorsicht A9 Richtung Berlin zwischen Bad Berne-Kemmelkron und Marktschorgast. Da ist eine Ölspur auf der Standspur und rechten Fahrspur der Autobahn. Und ein kaputter Laster auf der A9 Richtung München zwischen Treusig und Eisenberg, der kaputte Brummi auf der Standspur. Staus und Blitzer gerne weitergeben, das Ganze kostenlos an die 0800 3x5 2550. Gute Fahrt.
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0: Der Samstagabend mit Antenne Thüringen. Ja, und das war in dieser Woche ein ganz besonderer Moment. Diana aus Eisenach hat MS, Multiple Sklerose. Und der Thüringer Hilfsfonds hat ihr geholfen, dass sie einen Molly-Suit bekommt. Also damit kann sie sich wieder besser bewegen. Trotzdem ist Diana aber auf ihren Rollstuhl angewiesen. Und jetzt hat sie zum Geburtstag Tickets für Let's Dance geschenkt bekommen, im November in Erfurt. Und da will sie ganz klar natürlich unbedingt hin. Ein rollstuhlgerechter Fahrservice kostet aber richtig viel Geld. Dianas Physiotherapeutin hat sich deswegen bei uns gemeldet, ob wir irgendwie was machen können, ob wir unbedingt irgendwie helfen können. Und wir haben rumtelefoniert, telefoniert und telefoniert. Und die Lebenshilfe Erfurt hat gesagt, wir sind dabei, wir fahren Diana. Geschäftsführer Holger Lehmann hat Diana die Nachricht überbracht in Anna und Alex der Antenne Thüringen Morning Show.
1: Diese Freude, die kann jetzt noch größer werden, denn die Beförderung ist durch die Lebenshilfe Erfurt abgesichert. Viel Spaß an dem Abend und eine gute Fahrt mit unseren Kollegen.
2: Vielen lieben Dank, das ist ganz, ganz, ganz prima. Ich bin gerade sprachlos.
3: Ja. Diana, auf wen freust du dich am meisten bei Let's Dance?
2: Eigentlich auf alle. Eigentlich alle.
3: Auch auf Lambi?
2: Auch auf Lambi.
3: Du freust dich sogar auf Lambi. Dann wünschen wir dir ganz viel Spaß bei Let's Dance in Erfurt.
2: Vielen, vielen Dank. Oh, ich bin blank.
0: Ja, da kann ich mich nur anschließen. Viel Spaß, liebe Diana in Erfurt. Wir freuen uns, dass wir helfen konnten.
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5: Ich bin Jan-Henner Reitze. Für alle, die tanken, soll es ab Oktober wieder eine Entlastung von den gestiegenen Preisen geben, rechnerisch von 17 Cent pro Liter Diesel oder Benzin. Die Bundesregierung will den Tankrabatt wieder in Kraft setzen, bis Ende Dezember. Danach ist ein Spritpreisdeckel geplant.
6: Der Tankrabatt ist eine Kombi aus einem Absenken der Energiesteuer und der Mehrwertsteuer. Das wären 17 Cent weniger für den Liter Diesel und Benzin. Und profitieren sollen Autofahrer, Handwerker, Pflegedienste und Co. von Oktober bis Ende Dezember. Zu breit gestreut, sagen Kritiker wie etwa der Sozialverband. So würden auch die entlastet, die sich die hohen Kraftstoffpreise leisten könnten. Ab Januar soll es dann einen Spritpreisdeckel geben. Dafür notwendig ist erst eine Absprache mit den Mineralölkonzernen. Lea Matschulat, Nachrichtenredaktion.
5: Im Streit um Grönland soll es eine Einigung zwischen den USA und Dänemark geben. US-Präsident Donald Trump erklärte, dass die USA damit weitreichende Befugnisse und Kontrolle über Grönland bekommen würden. Dänemark und Grönland haben das nicht bestätigt und noch nichts zum Inhalt des Abkommens gesagt. Auch unterschrieben ist demnach noch nichts. Das Oktoberfest in München ist offiziell eröffnet. Der neue Oberbürgermeister Dominik Krause von den Grünen hat heute Mittag das erste Bierfass angezapft.
7: Und zapft es auf eine friedliche Wiesen!
8: Oberbürgermeister Krause hat den Anstich mit 2 Schlägen geschafft und kann sich damit zufrieden zeigen. Der Druck war immerhin groß. Sein Vorgänger Dieter Reiter hatte im letzten Jahr ebenfalls 2 Schläge gebraucht. Genau hingeguckt wurde freilich auch bei der Übergabe der ersten Mass an Ministerpräsident Söder. Der ist den Grünen bekanntlich ja nicht so grün. Heute aber gemeinsames Lächeln, ganz nach dem Motto, auf eine friedliche Wiesen. Aus München, Joshua Heise.
5: Das Oktoberfest dauert 2 Wochen. Es werden 6 Millionen Besucher erwartet. Und zum Fußball. In der Bundesliga hat Freiburg den Sprung zurück an die Tabellenspitze verpasst und ist nach einem 2:2 bei Eintracht Frankfurt jetzt Zweiter hinter Bayern München. Dortmund kann durch einen Sieg gleich im Abendspiel beim VfB Stuttgart noch Platz 1 übernehmen. Außerdem spielten heute schon Gladbach-Mainz 3:4, Hamburg-Köln 2:1 und Bremen-Augsburg 3:2.
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9: Ich bin Kim Wenzel, sportfrei. 2:2 hieß es am Ende einer brisanten Top-Begegnung in der Fußball-Regionalliga zwischen Rot-Weiß Erfurt und Erzgebirge Aue. Zweimal war das Team von Trainer Fabian Gerber in Führung gegangen. Erst schaffte Mario Hairola kurz vor der Halbzeit mit einer Kombination aus Oberschenkel-Knie das 1:0. Kurz nach Wiederanpfiff gelingt Aue mit einem schmeichelhaften Foulelfmeter der Ausgleich. Aber Dustin Forkel macht mit einem fulminanten

0: Kopfball, eine runde Viertelstunde vor Schluss die 2-1-Führung, doch Aue gelingt doch noch das 2:2. Immerhin bleibt erst einmal der 3-Punkte-Vorsprung von RWE an der Tabellenspitze. Morgen erst 14 Uhr noch der FCK Zeiss Jena gegen den immer noch amtierenden Meister Lok Leipzig.
1: Das Antenne Thüringen Wetter, ein Mischmasch aus Sonnenschein und Wolken und dazu wehten laues Lüftchen bei Temperaturen um die 20 Grad. 18 bis 21 Grad sind es momentan.

0: 16 im Norden, 10 im Süden Thüringens. Und morgen dann am Feiertag, am Sonntag, ein Mix aus Sonnenschein, Wolken und Regenwolken. Da ist alles mit dabei bei 18 bis 21 Grad. 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Vorsicht A9 Richtung Berlin zwischen Naumburg und Weißenfels. Ein kaputter Laster. Öl auf der Autobahn auf der A9 Richtung Berlin zwischen Bad Berneck-Hemmel, Kron und Marktschorgast. Öl auf der Standspur und rechten Fahrspur der Straße. Personen an und auf der Autobahn auf der A71 Richtung Schweinfurt zwischen Dreieckssuhl und Meiningen Nord. Und A73 Richtung Suhl in der Ausfahrt Lichtenfels Nord steht ein kaputtes Auto. Staus und Blitzer gerne weitergeben, kostenlos an die 0800 3x5 2550.
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0: Und da steht jetzt Teddy Swims auf der Playlist. Gestern ist eine neue Single rausgekommen, Perfect Man. Und er geht auf Tour. The Ugly Tour. Tourt Ende September erstmal durch die Staaten, durch Amerika. Und im März und im April nächsten Jahres ist er unter anderem auch in Großbritannien und auch in Europa unterwegs. Mr. Know-It-All, hier ist er jetzt, Teddy Swims. Yeah.

0: Der Samstagabend mit Antenne Thüringen. 7 Monate auf engstem Raum, eingeschlossen im Eis, in der Antarktis. Ja, geplant wird so ein Projekt gerade von der Uni Jena. Mit dabei sind da gerade Forscher aus der ganzen Welt und die machen am Nordpol fleißig Experimente bei hammermäßigen Temperaturen. Professor Georg Ponert ist in Jena geblieben. Viel Platz haben die Leute in der Forschungsstation nicht. Wie kann man sich das genau vorstellen? Wie viele Forscher sind denn da überhaupt mit dabei?
1: Die sind auf sehr kleinem Raum. Es sind 12 Menschen, die an Bord sind und Platz ist wirklich nicht viel. Wir haben zwar Labore und jeder hat eine eigene Kajüte, aber die ist mit knapp 6 Quadratmetern durchaus nicht allzu groß bemessen. Es gibt eine winzig kleine Sauna, um sich wieder aufzuwärmen, wenn man aus dem Eis kommt. Und ansonsten oben noch einen Esstisch, wo man sich auch mal gemeinsam dran setzen kann. Aber das ist kein Luxustrip.
0: 6 Quadratmeter. Einmal umdrehen und das war's. Und ein Hund ist auch mit dabei.
1: Ja, genau. Aber der ist so die moralische Unterstützung. Also ein ganz gutwilliger Hund.

0: Und ich glaube, sowas braucht man auch, dass man ab und zu mal jemanden streicheln kann, wenn man da im ewigen Eis, man muss sich ja vorstellen, es ist den ganzen Tag dunkel, auch die Nacht verbringt. Ja.
1: 7 Monate sind die Forscher dort vor Ort im Eis und lassen sich treiben. Sie haben Kontakt nach Hause, aber jeden Tag stundenlang FaceTimen ist auch nicht drin. Kommt man schon mit Gänsehaut, wenn man sowas hört. Wahnsinn. 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

0: Tag für Tag liefern wir euch die Weltstars aus der Musik. Hier ist Antenne Thüringen und gleich Kamra zum Beispiel. Hug Yourself, außerdem die Sugar Babes, Hole in the Head und Ava Max ist am Start. Kings and Queens, gleich hier auf Antenne Thüringen.
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0: Schönen Samstagabend euch, kurz nach 6:30.
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2: Ja, Samstagabend 6:30, genau die Zeit für den Thüringer Fußball. Wo hat wer, wo, wie gespielt? Von oben nach unten, beginnend mit der Regionalliga. 2:2 hieß es am Ende eines brisanten Topspiels vor über 13.000 Zuschauern im Steigerwaldstadion zwischen Rot-Weiß Erfurt und Erzgebirge Aue. Zweimal war das Team von Trainer Fabian Gerber in Führung gegangen. Erst schaffte Mario Hairulla kurz vor der Halbzeit mit einer Kombination aus Oberschenkel-Knie das 1:0. Kurz nach Wiederanpfiff gelingt Aue mit einem schmeichelhaften Foul-Elfmeter der Ausgleich. Aber Dustin Forkel macht per Kopf eine runde Viertelstunde vor Schluss erneut die 2:1-Führung, aber Aue gleicht in der Nachspielzeit erneut aus. Ja, zwischenzeitlich mussten die Teams in die Kabinen, weil den Schiris die Knallerei auf den Rängen zu viel wurde. Immerhin bleibt erst einmal der 3-Punkte-Vorsprung von RWE. Morgen erst 14 Uhr noch der FC Carl Zeiss Jena gegen Lok Leipzig. Zur Oberliga, da hat der ZFC Meuselwitz mit 5:2 in Frankfurt an der Oder gewonnen. Und

0: Seine Ambition auf den sofortigen Wiederaufstieg untermauert. Erst morgen spielt Einheit Rudolstadt in Eilenburg. Last but not least meldet die Thüringenliga. Schott Jena besiegt an der Fahner Höhe 3-1. Im Spitzenspiel trennt sich Arnstadt von Weida ebenso 1-1 wie Bad Frankenhausen von Saalfeld. Heiligenstadt schlägt schlusslich Suhl mit 4-0. Tabellenführer FC Eichsfeld gegen Wacker Nordhausen im Rhein-Nord-Duell gar mit 6-0. Schleiz gewinnt gegen Geratal 3-1. Und Auswärtssiege feiern Bad Langensalza bei Gera Westvororte mit 3-2 und Einheit Bad Berka beim 1-0 in Neustadt-Orla.
1: Das Antenne Thüringen Wetter, ein Mix aus Sonne und Wolken bei Temperaturen knapp unter der 20-Grad-Marke an diesem Samstagabend. In den nächsten Stunden gehen die Werte runter auf 16 bis 10 Grad. Dazu ziehen einige Wolken durch. Es bleibt trocken bei uns in Thüringen. Und morgen bekommen wir den ganzen Tag von früh bis spät alles ab. Im wahrsten Sinne des Wortes. Ein Mix aus Sonne, Wolken, Regenwolken bei Temperaturen am Sonntagnachmittag 18 bis 22 Grad. Antenne Thüringen, der schnellste Verkehrsservice. Vorsicht, ein kaputter Laster auf der A9 Richtung Berlin zwischen Naumburg und Weißenfels. A71 Richtung Schweinfurt zwischen Dreieckssuhl und Meiningen Nord, Personen an und auf der Autobahn. A71 Richtung Schweinfurt, Personen an und auf der Autobahn zwischen Dreieckssuhl und Meiningen Nord. Staus und Blitzer gerne weitergeben, das Ganze kostenlos an die 0800 3x5 2550.
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1: Und der spielt euch jetzt Musik aus Wuppertal. Kamrad in Persona. Hug Yourself. Jetzt hier bei uns. Die beste Musik für euren Samstagabend.
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1: Ich bin Jan-Henner Reitzer. Die von Bundesregierung und Bundesländern geplante Neuauflage des Tankrabatts stößt bei Verbraucherschützern, Sozialverbänden und der Opposition auf Kritik. Unter anderem, weil die vorgesehene rechnerische Steuerentlastung von 17 Cent pro Liter Benzin oder Diesel nicht zielgenau sei.
2: Bund und Länder wollen das Paket bis zum 1. Oktober umsetzen. Der Tankrabatt soll über eine Senkung der Energiesteuer auf Benzin und Diesel finanziert werden. Dafür sind rund 2,5 Milliarden Euro vorgesehen. Verbraucherschützer und Sozialverbände fordern stattdessen vor allem Hilfen für Haushalte mit kleinen und mittleren Einkommen. Die Linke und die Grünen verlangen außerdem eine Übergewinnsteuer für Mineralölkonzerne. Greenpeace warnt, ein Teil der Entlastung kann sonst bei den Konzernen landen. Neben dem Tankrabatt will die Bundesregierung spätestens ab Januar 2027 auch einen Spritpreisdeckel einführen, als Kriseninstrument und nicht dauerhaft. David Riemer, Nachrichtenredaktion.
1: Der NATO-Militärausschuss wird künftig vom ranghöchsten Soldaten Deutschlands geführt. Generalinspekteur Carsten Breuer wurde bei einer Sitzung des Gremiums in Kopenhagen zum Vorsitzenden gewählt und soll sein Amt im kommenden Juli antreten. Die Position ist eine der wichtigsten innerhalb der NATO. Morgen wird in Mecklenburg-Vorpommern ein neuer Landtag gewählt, in Berlin das Abgeordnetenhaus. Bei ihrem Wahlkampfabschluss haben alle Parteien heute noch einmal versucht, von sich zu überzeugen.
3: Viele Wähler haben sich noch gar nicht endgültig entschieden, wem sie ihre Stimme geben. In Mecklenburg-Vorpommern waren laut ZDF-Politbarometer zuletzt 21% der Befragten unsicher, in Berlin sogar 23%. Im Nordosten liefern sich SPD und AfD ein enges Rennen um Platz 1. Die Grünen müssen um den Einzug in den Landtag bangen. In Berlin liegt die Linke laut Umfragen Kopf an Kopf mit der CDU und das BSW hofft noch auf den Sprung über die 5%-Hürde. Thomas Bleskin, Nachrichtenredaktion.
1: Und zum Fußball. In der Bundesliga ist die Siegesserie des SC Freiburg gerissen. Bei Eintracht Frankfurt spielte das Team heute 2:2 nach 3 Siegen zum Auftakt der neuen Saison. Hinter Bayern München liegt Freiburg damit in der Tabelle nur noch auf Platz 2. Ohne Punkte und Schlusslicht bleibt Gladbach nach einem 3:4 zu Hause gegen Mainz. Außerdem gewann Hamburg 2:1 gegen Köln und Bremen 3:2 gegen Augsburg.
4: Hier ist euer Wetter auf Antenne Thüringen. Die Temperaturen gehen in den nächsten Stunden runter auf frische 16 bis 10 Grad. Und dazu ziehen viele Wolken durch Thüringen. Morgen am Sonntag, Feiertag, da bekommen wir alles ab. Sonnenschein, Wolken, Regenwolken. Die Höchstwerte schaffen es aber dennoch auf Temperaturen über 20 Grad bis 22 Grad. Ab Montag wird es dann kühler. Antenne Thüringen, der schnellste Verkehrsservice um 7:03. Vorsicht, Fahrzeugteile auf der A4 Richtung Frankfurt. Zwischen Jena, Göschwitz und Bucher die Fahrzeugteile auf der linken Fahrspur. Ein Betonklotz auf der A9, da bitte aufgepasst, Richtung München zwischen Rudolfstein und Bergbad Steben, der Betonklotz. A9 Richtung Berlin zwischen Naumburg und Weißenfelsen kaputter Laster auf der Standspur der Autobahnen. Und B286 Richtung Markt Bibart zwischen Schwebheim und Unterspiel.

0: Griesheim. Da steht ein kaputter Laster auf der Bundesstraße. Und ploppt gerade auf, nehmen wir mit, die A71 Richtung Schweinfurt zwischen Erfurt-Gispersleben und Erfurt-Bindersleben. Kaputter Laster auf der rechten Fahrspur. Staus und Blitzer gerne weitergeben, das Ganze kostenlos. An die 0800 3x die 5 2550. Gute Fahrt.
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0: Von uns bekommt ihr ganz viel Musik für euer Wochenende. Hier ist Antenne Thüringen, eben mit der besten Musik und gleich weiter mit Alex Warren. Außerdem Dua Lipa, These Walls und Kim Wilde in der Version 2006 UK. Gleich hier auf Antenne Thüringen.
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0: Kim Wilde. Um kurz nach halb acht für euch und auch an Samstagabend. Hier ist euer Wetter auf Antenne Thüringen und die Temperaturen, die gehen runter in der kommenden Nacht auf frische 16 bis 10 Grad. Da braucht es eine leichte Jacke und dazu ziehen einige Wolken durch. Es bleibt aber trocken. Morgen am Sonntag, am Feiertag, ein Mix aus Sonne, Wolken, Regenwolken. Temperaturen schaffen es locker wieder mal über die 20 Grad bis 22 Grad die Höchstwerte. Frischer wird dann der Wochenstart am Montag. Antenne Thüringen, der schnellste Verkehrsservice. Vorsicht A4 Richtung Frankfurt zwischen Jena, Goschwitz und Bucher. Fahrzeugteile auf der linken Fahrspur. Der kaputte Laster auf der A9 Richtung Berlin zwischen Naumburg und Weißenfels. A71, Vorsicht Richtung Schweinfurt zwischen Erfurt-Gispersleben und Erfurt-Bindesleben. Kaputter Laster auf der rechten Fahrspur. Und noch ein kaputter Brummi auf der B286 Richtung Marktbibart zwischen Schwebheim und Unterspießheim. Dort steht ein kaputter Laster auf der Bundesstraße. Staus und Blitzer, sollte was fehlen? Es gibt eine Nummer für alles, WhatsApp-Verkehr und mehr. Das ist die 0800 3x5 2550. Gute Fahrt.
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5: Ich bin Jan-Henner Reitzer. Krankenkassen sollen Versicherte auch in Zukunft über Beitragserhöhungen informieren müssen. Bundesgesundheitsminister Carsten Linnemann sagte der Rheinischen Post, dass er die eigentlich gerade abgeschaffte Informationspflicht neu auflegen wolle. Kassen sollen aber nicht mehr verpflichtend per Brief, sondern auch etwa per App informieren können.
6: Die Pflicht war erst mit dem Sparpaket der schwarz-roten Koalition gestrichen worden, um Bürokratie und Kosten zu sparen. Verbraucherzentralen hatten das scharf kritisiert. Sie warnten, dass Versicherte Beitragserhöhungen zu spät bemerken könnten. Das könnte auch das Sonderkündigungsrecht bei höheren Zusatzbeiträgen aushöhlen, so die Begründung. Der GKV-Spitzenverband wiederum begrüßt eine Information der Versicherten, fordert aber vor allem digitale Wege. Der durchschnittliche Zusatzbeitrag liegt im Moment bei 3,1%. David Riemer, Nachrichtenredaktion.
5: Um versprochene Entlastung wegen der wieder hohen Spritpreise zu schaffen, kommt der Tankrabatt zurück. Von Oktober bis Ende des Jahres soll es wieder eine rechnerische Steuerentlastung von knapp 17 Cent pro Liter Benzin und Diesel geben. Verbraucherschützer und Sozialverbände kritisieren, dass diese Entlastung nicht zielgenau bei denen ankomme, die es nötig hätten, sondern alle, die tanken, profitierten. Im Streit um Grönland haben die USA und Dänemark einen Durchbruch verkündet. Unterschrieben werden soll ein Abkommen voraussichtlich kommende Woche. Was darin steht, ist noch unklar. Die Darstellungen von US-Präsident Donald Trump und die aus Dänemark unterscheiden sich.
7: Trump hatte etwas voreilig von einem schon besiegelten Abkommen geschrieben. Die USA könnten fortan tun, was immer nötig sei, um Grönland zu verteidigen, postete Trump. Man habe dauerhafte Kontrolle über die Sicherheit und alle anderen Belange in Grönland. Die dänische Regierung teilte mit, man erwarte bei der UN-Generalversammlung in New York nächste Woche einen Deal zu unterzeichnen, der aber noch parlamentarischen Segen brauche. Die Vereinbarung respektiert demnach die Souveränität des dänischen Königreichs und die Selbstbestimmung der Grönländer. Tina Eck, USA.
5: Und zum Fußball. In der Bundesliga hatte SC Freiburg nach 3 Siegen zum Saisonauftakt bei Eintracht Frankfurt 2:2 unentschieden gespielt. In der Tabelle rutscht Freiburg damit hinter Bayern München vorerst auf Rang 2. Außerdem spielten heute schon Gladbach-Mainz 3:4, Hamburg-Köln 2:1 und Bremen-Augsburg 3:2.
8: Hier ist euer Wetter auf Antenne Thüringen. Viele Wolken begleiten uns durch den Samstagabend. Die Temperaturen gehen heute Nacht runter auf 16 Grad im Norden Thüringens und 10 Grad werden es im Süden Thüringens. Morgen am Sonntag, am Feiertag, ein Mix aus Sonne, Wolken und Regenwolken. Die Top-Temperaturen schaffen es wieder mal auf 20 Grad.
9: Antenne Thüringen, der schnellste Verkehrsservice mit KI. Auf der A4 Richtung Frankfurt, zwischen Jena-Göschwitz und Bucha liegen Fahrzeugteile auf dem linken Fahrstreifen. Bitte fahrt dort besonders vorsichtig. A71 Richtung Schweinfurt. Zwischen Erfurt-Gispersleben und Erfurt-Bindersleben ist die Straße wieder geräumt. A73 Suhl, Bamberg. Zwischen Ebensfeld und Zapfendorf müsst ihr in beiden Richtungen mit Drehen auf der Fahrbahn rechnen. Wir wünschen eine gute Fahrt.
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0: Hier ist euer Wetter auf Antenne Thüringen. Treue Weggefährten auf der Wetterkarte. Wolken. Es bleibt trocken in den nächsten Stunden und auch in der kommenden Nacht bei 16 Grad in Nordhausen, 14 Grad in Apolda und 10 Grad im Süden Thüringens Richtung Schleiz zum Beispiel. Morgen am Sonntag ein Mix aus Sonnenschein, Wolken und Regenwolken. Da ist alles auf der Wetterkarte mit dabei bei 18 bis 21 Grad.
1: Antenne Thüringen, der schnellste Verkehrsservice mit KI. Auf der A71 Richtung Schweinfurt, an der Ausfahrt Bad Kissingen-Görlenbach liegen Gegenstände auf der Fahrbahn. Bitte fahrt dort besonders vorsichtig. Wir wünschen eine gute Fahrt.
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7: Ich bin Jan-Henner Reitze. Der Tankrabatt kommt zurück. Wegen der hohen Spritpreise will die Bundesregierung diese Entlastung von Oktober bis Dezember wiederholen. Danach soll ein Spritpreisdeckel kommen.
8: 2,5 Milliarden Euro. Mit dieser Summe rechnet die Bundesregierung, um den Tankrabatt zu finanzieren, und die Hälfte der Kosten sollen die Länder übernehmen. Weder für die Länder noch für den Bundeshaushalt leicht zu stemmen. Doch es geht allen darum, die Verbraucher zu entlasten. Dass durch den Tankrabatt alle an der Zapfsäule etwas sparen, kritisiert unter anderem die Verbraucherzentrale. Wichtiger wäre, konkret diejenigen zu entlasten, die im Alltag wenig Geld zur Verfügung haben, heißt es von den Kritikern. Lea Matschulat, Nachrichtenredaktion.
7: Krankenkassen sollen Versicherte auch in Zukunft über Beitragserhöhungen informieren müssen. Mit dem Sparpaket im Gesundheitsbereich hatte die Politik gerade beschlossen, die Informationspflicht per Brief abzuschaffen. Das löste Kritik aus. Gesundheitsminister Carsten Linnemann hat jetzt in der Rheinischen Post doch wieder eine neue Informationspflicht angekündigt. Nicht unbedingt schriftlich. Kassen sollen auch digital etwa per App über Beitragserhöhungen informieren können. Bei Sicherheitstests von künstlicher Intelligenz ist wieder ein Fall bekannt geworden, bei dem ein System in fremde Computer eingedrungen ist. Diesmal betrifft es die Google-KI-Software Gemini.
9: Konkret geht es um 3 Vorfälle aus dem Mai. In einem Fall erriet Gemini Passwörter, um Zugang zu einem geschützten System zu bekommen. In 2 weiteren fand die KI Zugangsdaten für eine Datenbank. Nach Angaben von Google entstand dabei kein Schaden. Die KI habe die Angriffe beendet, sobald sie erkannte, dass es sich nicht um Testsysteme, sondern echte Unternehmensrechner handelte. In der jüngeren Vergangenheit hatte es schon ähnliche Vorfälle bei den KI-Anbietern OpenAI, Anthropic und Meta gegeben. Thomas Bleskin, Nachrichtenredaktion.
7: Und zum Fußball. In der Bundesliga hat Borussia Dortmund die Tabellenspitze übernommen. Als einziger Mannschaft gelang dem BVB der 4. Sieg im 4. Saisonspiel. 1:0 beim VfB Stuttgart. Freiburg hatte vorher nach 3 Siegen nur 2:2 bei Eintracht Frankfurt gespielt und steht jetzt hinter Bayern München auf Tabellenplatz 3. Die anderen Samstagsspiele sind so ausgegangen: Gladbach-Mainz 3:4, Hamburg-Köln 2:1 und Bremen-Augsburg 3:2.
10: Hier ist euer Wetter auf Antenne Thüringen. Eine leichte Jacke kann nicht schaden. Die macht eine gute Figur in den nächsten Stunden, wenn ihr unterwegs sein möchtet. 16 bis 10 Grad die Tiefstwerte für die kommende Nacht. Und dazu ziehen ein paar Wolken durch. Morgen am Sonntag ein buntes Potpourri aus allem, aus Sonnenschein, Wolken und Regenwolken bei Temperaturen um die 20 Grad.
11: Antenne Thüringen, der schnellste Verkehrsservice mit KI. Auf der A71 Richtung Sangerhausen steht zwischen Erfurt-Mittelhausen und Erfurt-Stotternheim ein kaputtes Auto. Auf der A72 Richtung Hof hat es zwischen Zwickau-Ost und Zwickau-West in einer Baustelle einen Unfall gegeben. Auf der B85 von Weimar Richtung Bürger laufen zwischen Steintaleben und Kelbra, Kiffhäuser, mehrere Schafe auf der Fahrbahn. Wir wünschen eine gute Fahrt.
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Hier ist euer Wetter auf Antenne Thüringen. Viele Wolken begleiten uns durch den Samstagabend. Die Temperaturen gehen heute Nacht runter auf 16 Grad im Norden Thüringens und 10 Grad werden es im Süden Thüringens. Morgen am Sonntag, am Feiertag, ein Mix aus Sonne.

0: Wolken und Regenwolken. Die Top-Temperaturen schaffen es wieder mal auf 20 Grad.
1: Antenne Thüringen, der schnellste Verkehrsservice mit KI. Auf der B85 Richtung Börger zwischen Steintaleben und Kelbra im Kiffhäuser. Dort sind mehrere Schafe auf der Fahrbahn. Wir wünschen eine gute Fahrt.
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4: Ich bin Diana Kramer. Wegen der hohen Spritpreise haben sich Bund und Länder auf einen neuen Tankrabatt geeinigt. Ab Oktober soll er Bürgern und Unternehmen eine Entlastung von 17 Cent pro Liter bringen. Spätestens zum 1. Januar des kommenden Jahres soll außerdem ein vorübergehender Spritpreisdeckel eingeführt werden.
5: Die deutsche Mineralölindustrie ist zwar gesprächsbereit, sieht eine staatliche Preisregulierung aber mit Sorge. Bei rund 14.000 Tankstellen in Deutschland sei sie hochkomplex und mit zusätzlicher Bürokratie verbunden. Ein zu niedriger Preisdeckel könne im schlimmsten Fall die Versorgungssicherheit gefährden, heißt es. Verbraucherschützer, Sozialverbände und die Opposition kritisieren den Tankrabatt als zu wenig zielgenau. Wirtschaftsministerin Reiche hatte noch vor wenigen Tagen gesagt, sie halte einen Spritpreisdeckel für den falschen Weg. Begründung, er könnte die Mittelständler Raffinerien schwächen. David Riemer, Nachrichtenredaktion.
4: Der NATO-Militärausschuss wird künftig vom ranghöchsten Soldaten Deutschlands geführt. Generalinspekteur Carsten Breuer wurde bei einer Sitzung des Gremiums in Kopenhagen zum Vorsitzenden gewählt.
6: Der Posten gehört hinter dem Generalsekretär zu den wichtigsten innerhalb der NATO. Dass ein Deutscher gewählt wurde, gilt auch als Anerkennung dafür, dass Deutschland seine Verteidigungsausgaben gesteigert hat und innerhalb Europas fürs Militär deutlich am meisten ausgibt. Wichtigste Aufgabe bleibt, die USA bzw. US-Präsident Trump davon zu überzeugen, weiter an der NATO festzuhalten. Breuer formuliert es diplomatisch. In seinem künftigen Amt möchte er die Perspektiven aller NATO-Mitgliedstaaten zusammenführen. Jan-Henna Reitze, Nachrichtenredaktion.
4: Mit dem traditionellen Anstich ist am Mittag in München das 191. Oktoberfest offiziell eröffnet worden. Der neue Oberbürgermeister Dominik Krause zapfte das erste Fass Bier mit zwei Schlägen an. Die erste Maß ging traditionell an Ministerpräsident Markus Söder. In den kommenden beiden Wochen werden auf der Wiesn bis zu 6 Millionen Besucher erwartet. Zum Fußball. In der Bundesliga hat Borussia Dortmund die Tabellenspitze übernommen. Als einziger Mannschaft gelang dem BVB der vierte Sieg im vierten Saisonspiel. 1:0 beim VfB Stuttgart. Freiburg hatte vorher nach 3 Siegen nur 2:2 bei Eintracht Frankfurt gespielt und steht jetzt hinter Bayern München auf Tabellenplatz 3. Die weiteren Ergebnisse: Gladbach-Mainz 3:4, Hamburg-Köln 2:1 und Bremen-Augsburg 3:2.
7: Hier ist euer Wetter auf Antenne Thüringen. Treue Weggefährten auf der Wetterkarte. Wolken. Es bleibt trocken in den nächsten Stunden und auch in der kommenden Nacht bei 16 Grad in Nordhausen, 14 Grad in Apolda und 10 Grad im Süden Thüringens Richtung Schleiz zum Beispiel. Morgen am Sonntag ein Mix aus Sonnenschein, Wolken und Regenwolken. Da ist alles auf der Wetterkarte mit dabei bei 18 bis 21 Grad.
8: Antenne Thüringen, der schnellste Verkehrsservice mit KI. Auf der A70 Richtung Bayreuth, zwischen Haßfurt und Knetzgau liegen Gegenstände auf der Fahrbahn. Wir wünschen eine gute Fahrt.
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0: Feuerwetter auf Antenne Thüringen. Eine leichte Jacke kann nicht schaden. Die macht eine gute Figur in den nächsten Stunden, wenn ihr unterwegs sein möchtet. 16 bis 10 Grad die Tiefstwerte für die kommende Nacht. Und dazu ziehen ein paar Wolken durch. Morgen am Sonntag ein buntes Potpourri aus allem, aus Sonnenschein, Wolken und Regenwolken bei Temperaturen um die 20 Grad.
1: Antenne Thüringen, der schnellste Verkehrsservice mit Kari. Auf der A38 Richtung Leipzig zwischen Heilbad Heiligenstadt und Leinefelde-Worbis bitte vorsichtig, ein Reh ist auf der Fahrbahn. Wir wünschen eine gute Fahrt.
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7: Ich bin Diana Kramer. Wegen der hohen Spritpreise haben sich Bund und Länder auf einen neuen Tankrabatt geeinigt. Ab Oktober soll er Bürgern und Unternehmen eine Entlastung von 17 Cent pro Liter bringen. Spätestens zum 1. Januar des kommenden Jahres soll außerdem ein vorübergehender Spritpreisdeckel eingeführt werden.
8: Die deutsche Mineralölindustrie ist zwar gesprächsbereit, sieht eine staatliche Preisregulierung aber mit Sorge. Bei rund 14.000 Tankstellen in Deutschland sei sie hochkomplex und mit zusätzlicher Bürokratie verbunden. Ein zu niedriger Preisdeckel könne im schlimmsten Fall die Versorgungssicherheit gefährden, heißt es. Verbraucherschützer, Sozialverbände und die Opposition kritisieren den

0: Tankrabatt allzu wenig zielgenau. Wirtschaftsministerin Reiche hatte noch vor wenigen Tagen gesagt, sie halte einen Spritpreisdeckel für den falschen Weg. Begründung, er könnte die mittelständischen Raffinerien schwächen. David Riemer, Nachrichtenredaktion.
1: Der NATO-Militärausschuss wird künftig vom ranghöchsten Soldaten Deutschlands geführt. Generalinspekteur Carsten Breuer wurde bei einer Sitzung des Gremiums in Kopenhagen zum Vorsitzenden gewählt.
2: Der Posten gehört hinter dem Generalsekretär zu den wichtigsten innerhalb der NATO. Dass ein Deutscher gewählt wurde, gilt auch als Anerkennung dafür, dass Deutschland seine Verteidigungsausgaben gesteigert hat und innerhalb Europas fürs Militär deutlich am meisten ausgibt. Wichtigste Aufgabe bleibt, die USA bzw. US-Präsident Trump davon zu überzeugen, weiter an der NATO festzuhalten. Breuer formuliert es diplomatisch. In seinem künftigen Amt möchte er die Perspektiven aller NATO-Mitgliedstaaten zusammenführen. Jan-Henner Reitze, Nachrichtenredaktion.
1: Mit dem traditionellen Anstieg ist am Mittag in München das 191. Oktoberfest offiziell eröffnet worden. Der neue Oberbürgermeister Dominik Krause zapfte das erste Fass Bier mit 2 Schlägen an. Die erste Maß ging traditionell an Ministerpräsident Markus Söder. In den kommenden 2 Wochen werden auf der Wiesn bis zu 6 Millionen Besucher erwartet. Zum Fußball. In der Bundesliga hat Borussia Dortmund die Tabellenspitze übernommen. Als einziger Mannschaft gelang dem BVB der 4. Sieg im 4. Saisonspiel. 1:0 beim VfB Stuttgart. Freiburg hatte vorher nach 3 Siegen nur 2:2 bei Eintracht Frankfurt gespielt und steht jetzt hinter Bayern München auf Tabellenplatz 3. Die weiteren Ergebnisse: Gladbach-Mainz 3:4, Hamburg-Köln 2:1 und Bremen-Augsburg 3:2.
3: Hier ist euer Wetter auf Antenne Thüringen. Viele Wolken begleiten uns durch den Samstagabend. Die Temperaturen gehen heute Nacht runter auf 16 Grad im Norden Thüringens und 10 Grad werden es im Süden Thüringens. Morgen am Sonntag, am Feiertag, ein Mix aus Sonne, Wolken und Regenwolken. Die Top-Temperaturen schaffen es wieder mal auf 20 Grad.
4: Antenne Thüringen, der schnellste Verkehrsservice mit KI. Auf der A70 zwischen Schonungen und dem Dreieck Schweinfurt-Werneck kommt euch in beiden Richtungen ein Falschfahrer entgegen. Bitte Vorsicht auf beiden Fahrbahnen. Auf der A38 Richtung Leipzig liegt zwischen Heilbad Heiligenstadt und Leinefelde-Worbis ein Reh auf der Fahrbahn. Wir wünschen eine gute Fahrt.
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0: Hier ist euer Wetter auf Antenne Thüringen, treue Weggefährten auf der Wetterkarte, Wolken. Es bleibt trocken in den nächsten Stunden und auch in der kommenden Nacht bei 16 Grad in Nordhausen, 14 Grad in Apolda und 10 Grad im Süden Thüringens Richtung Schleiz zum Beispiel. Morgen am Sonntag ein Mix aus Sonnenschein, Wolken und Regenwolken, da ist alles auf der Wetterkarte mit dabei bei 18 bis 21 Grad.
1: Antenne Thüringen, der schnellste Verkehrsservice mit KI. Auf der A38 Richtung Leipzig liegt zwischen Merseburg Süd und Leuna ein totes Reh auf der Fahrbahn. Bitte seid dort besonders vorsichtig. Wir wünschen eine gute Fahrt.
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5: Ich bin Diana Kramer. Am letzten Tag vor den Landtagswahlen in Mecklenburg-Vorpommern und Berlin haben die Parteien noch einmal um Stimmen geworben. Zum Wahlkampfabschluss waren vor allem AfD und Grüne noch mal mit größeren Kundgebungen unterwegs. In Berlin haben CDU und BSW ihren Wahlkampf abgeschlossen.
6: Viele Wähler haben sich noch gar nicht endgültig entschieden, wem sie ihre Stimme geben. In Mecklenburg-Vorpommern waren laut ZDF-Politbarometer zuletzt 21% der Befragten unsicher, in Berlin sogar 23%. Im Nordosten liefern sich SPD und AfD ein enges Rennen um Platz 1. Die Grünen müssen um den Einzug in den Landtag bangen. In Berlin liegt die Linke laut Umfragen Kopf an Kopf mit der CDU und das BSW hofft noch auf den Sprung über die 5%-Hürde. Thomas Bleskin, Nachrichtenredaktion.
5: Für Bundeskanzler und Parteichef Friedrich Merz wird vor allem das Ergebnis der CDU bei beiden Wahlen möglicherweise über seine politische Zukunft entscheiden. Noch am Wahlabend will Merz in Berlin mit der Parteiführung über die Ergebnisse beraten. In Mecklenburg-Vorpommern droht der CDU ihr bisher schlechtestes Ergebnis. In letzten Umfragen lag sie nur noch bei 6%. Die Informationspflicht der Krankenkassen bei Beitragserhöhungen soll zurückkommen. Beitragssätze seien entscheidende Informationen für die Versicherten, sagte Bundesgesundheitsminister Carsten Lindemann der Rheinischen Post. Er will, dass die Kassen ihre Mitglieder auch künftig individuell informieren, etwa digital per Krankenkassen-App oder schriftlich.
7: Die Pflicht war erst mit dem Sparpaket der schwarz-roten Koalition gestrichen worden, um Bürokratie und Kosten zu sparen. Verbraucherzentralen hatten das scharf kritisiert. Sie warnten, dass Versicherte Beitragserhöhungen zu spät bemerken könnten. Das könnte auch das Sonderkündigungsrecht bei höheren Zusatzbeiträgen aushöhlen, so die Begründung. Der GKV-Spitzenverband wiederum begrüßt eine Information der Versicherten, fordert aber vor allem digitale Wege. Aus Berlin, David Riemer.
5: Zum Fußball. In der Bundesliga hat Borussia Dortmund die Tabellenspitze übernommen. Dem BVB gelang mit einem 1:0 beim VfB Stuttgart der vierte Sieg im vierten Spiel. Freiburg spielte 2:2 bei Eintracht Frankfurt und steht jetzt hinter Bayern München auf Tabellenplatz 3.

0: Die weiteren Ergebnisse: Gladbach-Mainz 3:4, Hamburg-Köln 2:1 und Bremen-Augsburg 3:2. Und Hertha BSC hat mit 2:1 bei Dynamo Dresden gewonnen und die Tabellenspitze der zweiten Bundesliga verteidigt.
1: Hier ist euer Wetter auf Antenne Thüringen. Viele Wolken leisten euch da Gesellschaft. Euch im Auto unterwegs, euch in der Nachtschicht zum Beispiel. Temperaturen, die liegen momentan zwischen 16 und 10 Grad. Heute am Sonntag, am Feiertag, bekommen wir einen Mix aus Sonnenschein, Wolken und örtlich ein paar Regenwolken ab. Bei Temperaturen, ja, T-Shirt tauglich, 21 Grad die Höchstwerte.
2: Antenne Thüringen, der schnellste Verkehrsservice mit KI. Auf der A38 Richtung Leipzig liegt zwischen Merseburg Süd und Leuna ein totes Reh auf der Fahrbahn. Bitte fahrt dort besonders vorsichtig. Wir wünschen eine gute Fahrt.
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0: Hier ist euer Wetter auf Antenne Thüringen. Über Heiligenstadt, Sömmerda oder auch über Schleiz zum Beispiel viele Wolken in dieser Nacht. Aber keine Regenwolken. Es bleibt trocken bei 16 bis 10 Grad. Heute gibt es den ganzen Tag einen Mix aus Sonnenschein, Wolken und Regenwolken. Bei Temperaturen am Sonntagnachmittag von 18 bis 22 Grad. Am Montag zum Start in die neue Woche auch da der Wechsel aus Sonne und Wolken bei kühleren 16 bis 18 Grad.
1: Antenne Thüringen, der schnellste Verkehrsservice mit KI. Aktuell liegen uns keine Verkehrsstörungen vor. Wir wünschen eine gute Fahrt.
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7: Ich bin Diana Kramer. Deutschland blickt heute nach Mecklenburg-Vorpommern und Berlin. Dort stehen die letzten Landtagswahlen dieses Jahres an. Der Ausgang beider Wahlen für die CDU könnte auch über die politische Zukunft von Parteichef und Kanzler Friedrich Merz entscheiden.
8: In Mecklenburg-Vorpommern werden sich SPD und AfD laut Umfragen ein enges Rennen liefern. Den Sozialdemokraten mit Ministerpräsidentin Schwesig gelang in den letzten Wochen eine Aufholjagd. Im jüngsten ZDF-Politbarometer lag sie knapp vor der AfD. Die CDU rutschte in die Nähe der 5%-Hürde ab. In Berlin sieht es nach einem Kopf-an-Kopf-Rennen zwischen der Linken und der CDU aus. Dahinter lagen in Umfragen auch die AfD, die Grünen und die SPD zweistellig. David Riemer, Nachrichtenredaktion.
7: Direkt vor den wichtigen Landtagswahlen hat das Meinungsforschungsinstitut INSA seine neuesten Zahlen zum Sonntagstrend veröffentlicht. Danach bleibt die AfD bundesweit mit unverändert 29% stärkste Kraft. In der Umfrage für die Bild am Sonntag liegt sie damit weiter vor CDU und CSU, die auf 20% kommen. Die Grünen erreichen 14%, die SPD liegt bei 13%. Dahinter folgt die Linke mit 11%, die FDP mit 5% und das BSW mit bundesweit 3%. Russland hat die Ukraine erneut mit schweren Angriffen überzogen. Dabei sind im Umland der ukrainischen Hauptstadt Kiew mindestens 3 Menschen getötet worden. Es handle sich um eine Mutter mit ihren 2 kleinen Kindern, teilte der Chef der Militärverwaltung bei Telegram mit. Er sprach von einer Tragödie. Der Vorfall habe sich südwestlich von Kiew ereignet. Durch die Angriffe seien mehrere Wohnhäuser und ein Auto getroffen worden. Zum Fußball. Borussia Dortmund hat mit dem 4. Sieg im 4. Spiel die Tabellenspitze der Bundesliga übernommen. Der BVB setzte sich beim VfB Stuttgart mit 1:0 durch. Das entscheidende Tor erzielte Dortmunds Maximilian Bayer in der 70. Minute. Er sagte nach dem Spiel bei Sky:
9: Ja, wir haben einfach mit Leidenschaft verteidigt. Die Null musste erstmal gehalten in Stuttgart und das haben wir über 90 Minuten stark gemacht.

0: Und mit 12 Punkten nun in der Tabelle vor dem FC Bayern. Dritter ist Freiburg. Mit einem 2:2 bei Eintracht Frankfurt ließen die Freiburger erstmals Punkte liegen. Außerdem spielten Gladbach-Mainz 3:4, Hamburg-Köln 2:1 und Bremen-Augsburg 3:2.
1: Hier ist euer Wetter auf Antenne Thüringen. Viele Wolken, aber keine Regenwolken auf der Wetterkarte für diese Nacht. 16 bis 10 Grad die Tiefstwerte. Heute am Sonntag tagsüber ein Mix aus Sonnenschein, Wolken und dazu ein paar Regenwolken im Süden Thüringens vor allem. Bei Temperaturen um die 20 Grad. Kühler startet die neue Arbeitswoche bei 16 bis 18 Grad. Auch da der Mix aus Sonne und Wolken.
2: Antenne Thüringen, der schnellste Verkehrsservice mit KI. Aktuell liegen uns keine Verkehrsstörungen vor. Wir wünschen eine gute Fahrt.
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0: Hier ist euer Wetter auf Antenne Thüringen. Viele Wolken leisten euch da Gesellschaft. Euch im Auto unterwegs, euch in der Nachtschicht zum Beispiel. Temperaturen, die liegen momentan zwischen 16 und 10 Grad. Heute am Sonntag, am Feiertag, bekommen wir einen Mix aus Sonnenschein, Wolken und örtlich ein paar Regenwolken ab. Bei Temperaturen, ja, T-Shirt tauglich, 21 Grad die Höchstwerte.
1: Antenne Thüringen, der schnellste Verkehrsservice mit Kari. B92 Richtung Gera. Zwischen Wolfsgefährt und Gera hat es einen Unfall gegeben. Die Strecke ist dort gesperrt. Wir wünschen eine gute Fahrt.
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4: Ich bin Diana Kramer. Bis zuletzt haben die Parteien um Wählerstimmen geworben. Nun liegt es genau bei denen. Heute stehen die letzten beiden Landtagswahlen des Jahres an. In Berlin wird ein Kopf-an-Kopf-Rennen der regierenden CDU mit der Linken erwartet. Und in Mecklenburg-Vorpommern sieht es zwischen SPD und AfD nach einem knappen Ergebnis aus.
5: Rund 1,3 Millionen Wähler sind in Mecklenburg-Vorpommern aufgerufen, den neuen Landtag zu wählen. Die Wahl gilt als wichtig, auch für den Bund. Der CDU droht laut Umfragen das schlechteste Ergebnis auf Landesebene in ihrer Geschichte. Die AfD hofft nach dem Sieg in Sachsen-Anhalt auf einen weiteren Erfolg. In der letzten Umfrage allerdings lag überraschend die SPD vorn. Aus Schwerin, André Ballin.
4: Der NATO-Militärausschuss wird künftig vom ranghöchsten Soldaten Deutschlands geführt. Generalinspekteur Carsten Breuer wurde bei einer Sitzung des Gremiums in Kopenhagen zum neuen Vorsitzenden gewählt.
6: Der Posten gehört hinter dem Generalsekretär zu den wichtigsten innerhalb der NATO. Dass ein Deutscher gewählt wurde, gilt auch als Anerkennung dafür, dass Deutschland seine Verteidigungsausgaben gesteigert hat und innerhalb Europas fürs Militär deutlich am meisten ausgibt. Wichtigste Aufgabe bleibt, die USA bzw. US-Präsident Trump davon zu überzeugen, weiter an der NATO festzuhalten. Breuer formuliert es diplomatisch. In seinem künftigen Amt möchte er die Perspektiven aller NATO-Mitgliedstaaten zusammenführen. Jan-Henner Reitze, Nachrichtenredaktion.
4: Mit dem traditionellen Fassanstich ist in München das 191. Oktoberfest offiziell eröffnet worden. Der neue grüne Oberbürgermeister Dominik Krause zapfte das erste Fass Bier mit 2 Schlägen an. Die erste Maß ging traditionell an Ministerpräsident Markus Söder. In den kommenden beiden Wochen werden auf der Wiesn bis zu 6 Millionen Besucher erwartet. Zum Fußball. In der Bundesliga hat Borussia Dortmund die Tabellenspitze übernommen. Mit einem 1:0 beim VfB Stuttgart gelang dem BVB der 4. Sieg im 4. Spiel. Freiburgs Siegesserie war zuvor mit einem